0: Boris Breuer, große Hafenrundfahrt aus Hamburg. Schöne Grüße an den gesamten Schwarzwald und an das Schwarzwaldradio. Würde mich freuen, euch hier zu sehen. Bis dahin immer eine Handbreit Wasser und am Kiel. 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
2: Gleich geht's los.
3: Diesmal geht es ins Elbsandsteingebirge, ein Naturjuwel in Sachsen. Freuen Sie sich unter anderem auf eine Brotzeittour auf den Zirkelstein. Kommen Sie mit ins Kirnitschtal und ins verträumte Schmilka. Wir wandern gedanklich mit Laternen zur Burg Hohenstein und sitzen bei einem historischen Dinner am Tisch. Erleben Sie auch noch die urigen Bauten dieser Region und lassen Sie sich die romantischsten Fotomotive erklären. Und das sind zwei unserer heutigen Radioreisebegleiter.
4: Hallo, hier ist Sabine Köhler aus dem Elbsandsteingebirge. Viel Spaß mit der Radioreise mit Alex.
5: Herzlich willkommen, mein Name ist Christine Arnold, Gründerin von Brotzeittour, der kulinarischen Wanderung in der Sächsischen Schweiz. Und herzlich willkommen bei der Radioreise mit dem berühmten Alexander Tauscher.
3: Na, das ist ja mal ein Entree. Christine ist nämlich Stammhörerin unserer Show hier. Viel Spaß und bis gleich.

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1: Ich bin Florian Klaus. Die Sparpläne der Bundesregierung treffen die Empfänger von Wohngeld besonders hart. Viele müssen mit Einbußen rechnen, einige könnten sogar leer ausgehen. Das hat Bauministerin Huberts in der Rheinischen Post angekündigt. Mehr dazu von Babette Büchner.
2: In bestehende Bescheide soll nicht eingegriffen werden, aber Wohngeld wird in der Regel für 12 Monate bewilligt. Danach muss es neu beantragt werden. Ein Drittel der Empfänger werde dann nach den Worten von Huberts sogar komplett rausfallen. Bund und Länder müssten beim Wohngeld jeweils 1 Milliarde Euro einsparen. Die meisten Wohngeldbezieher sind Rentner und Familien.
1: Wer wird die Nachfolgerin oder der Nachfolger von Bundespräsident Steinmeier? Das wissen wir nächstes Jahr im Januar, wenn die Bundesversammlung ein neues Staatsoberhaupt wählt. Wenn es nach Steinmeier selbst ginge, würde der sich jemanden mit politischem Background als Nachfolger wünschen. In der ARD hat er das damit begründet, dass er befürchtet, die Regierungsbildungen könnten künftig schwierig werden. Er hat dabei auch an 2017 erinnert, als die Regierungsbildung schon mal kompliziert war. Unter anderem der Hype um künstliche Intelligenz hat den Ausbau großer Rechenzentren angefeuert und die meisten Menschen in Deutschland unterstützen das auch. Die Mehrheit hat in einer Umfrage angegeben, dass sie den Ausbau für wichtig halten. Kritisch sehen viele aber den immensen Strombedarf der Rechenzentren. Und auch der Wasserverbrauch wird von einigen als problematisch eingestuft. Die Mitgastgeber aus den USA stehen bei der Fußball-WM sicher im 16. Finale. Mit 2:0 haben die Amerikaner Australien geschlagen. Danach hat sich außerdem Marokko mit 1:0 gegen Schottland durchgesetzt. Gerade spielt noch Brasilien gegen Haiti und im Anschluss ist die Türkei gegen Paraguay dran.
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4: Das ist die Radioreise, die Sie zu neuen Horizonten bringt und damit Reiselust wecken soll. Im Studio Alexander Tauscher, herzlich willkommen hier bei uns in dieser Show. Weitblick, Waldluft, Wanderwege, das bieten wir Ihnen heute im Elbsandsteingebirge. Wir sind unterwegs in der Nationalparkregion Sächsische Schweiz. Millionen Wanderer, Kletterer, Radler, Camper und auch Paddler kommen jedes Jahr hier in diese schöne Ecke des Freistaates Sachsen. Wir erleben in dieser Sendung vor allem die sanfte Seite des Tourismus, ein paar Geheimtipps und besondere Wanderungen. Gerade in der Nebensaison ist das Elbsandsteingebirge ein Refugium für Romantiker, für Genießer, Menschen, die aus der Hektik der Stadt fliehen wollen. Und im Winter bei Schnee, da stehen die Felsen wie Kleckerburgen mit Zuckerguss in der Landschaft herum. Ein paar der schönsten Motive dieser Region hat die Fotografin Sabine Köhler festgehalten. Landschaftsbilder mit Tiefgang. Wir versuchen sie mal zu beschreiben, diese Bilder hier im Radio. Mit ihr saß ich auf dem Balkon einer ihrer Ferienwohnungen, dem Apartment Festungsblick, direkt im Herzen von Königstein gelegen. Vor uns die Elbe in einer ihrer vielen Windungen, die Elbe, die Bahnlinie von Dresden nach Prag und der Blick auf den Lilienstein und eben auf die Festung Königstein. Und man könnte fast von der sächsischen Lorelei sprechen, wie es hier jetzt gleich Günter Böhnke und Bernd Lutz Lange tun.

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1: Meine Liebe zum Fotografie und auch zu der Sächsischen Schweiz hat mit dem Lilienstein zu tun. Zum ersten wegen einem ganz bestimmten Fotomotiv und zum anderen durch meinen Papa, der die Heimat ganz doll gemacht hat und mich auch zur Fotografie immer mitgeschleppt hat sozusagen. Aber das schönste Motiv ist der Lilienstein gewesen, der das

0: Äpfel auf den Nierenstein gelegt und den Abend, den Nachmittag genossen. Und da ist ein Bild entstanden, was irgendwie die Menschen angesprochen hat. Und da habe ich gedacht, siehste, das ist doch schön, dass man so schnell zu so schönen Zielen kommen kann und dann so viel von seiner Heimat wieder sieht. Und deshalb mag ich das Motiv so besonders.
1: Zwei Äpfel, die aneinander liegen, wie ein Liebespaar. Einer schaut etwas traurig, der andere fröhlicher.
0: Ja, oder die einfach was zusammen machen und die aber das einfach das genießen. Also es ist die Landschaft, wenn man dann zu zweit dann da ist, das symbolisieren eben diese Äpfel, ist man da und genießt dann den Moment und ist so glücklich, als wenn man wie eine Weltreise gemacht hätte, obwohl es eigentlich vor der Haustüre liegt.
1: Schauen wir jetzt vom Balkon der Pension, Festungsblick hinauf auf den Königstein.
0: Und auf den Lilienstein, ne?
1: Wir haben den Blick auf beide.
0: Genau. Da kann man auf die Elbe schauen und sieht ein Stück vom Lilienstein. Und von den beiden Schlafzimmern aus hat man dann abends die beleuchtete Festung.
1: Wir schauen hier wie in so einem Spielzeugland, wie auf der Modelleisenbahn. Auf die Eisenbahn, die hier von Dresden Richtung Schmilka weiter nach Prag führt. Und dann zum einen der Fluss, der sich hier so windet, die Elbe. Und das sieht man vor allem von oben sehr gut. Welche Kurven die Elbe hier macht im Elbsandsteingebirge.
0: Das ist so spannend, dass die Elbe, ne? Die verbindet eben die ganzen Orte in der sächsischen Schweiz, aber bedeutet aber auch, dass es eine Verbindung hat von Tschechien, wo die Elbe ja herstammt, bis nach Hamburg. Und deshalb kommen auch ganz viele Gäste hierher, die entlang der Elbe beheimatet sind, die dann einfach auch zu der Elbe einen Bezug haben. Ne? Das Schöne an der sächsischen Schweiz ist eben, dass das einerseits an die böhmische Schweiz grenzt, also wiederum an den Ausland, was es ja auch ein bisschen spannend macht, wenn man schon mal hier Urlaub macht, dass man nach Tschechien, nach Rendsburg bis nach Prag schnell kommen kann. Wenn man das von oben betrachtet, und da durfte ich mal über die sächsische Schweiz mitfliegen. Und wenn man das, selbst wenn man hier mit 45 Jahren ewig schon hier schon beheimatet ist und fliegt dann erstmal so von oben über die Gegend, dann merkt man das erstmal wirklich, wie ja, das eigentlich gelegen ist und dass man von wirklich von jedem Aussichtspunkt zum nächsten wiederum gucken kann. Und das macht das auch so spannend, wenn man zum Beispiel auf dem Lilienstein ist, guckt man zur Festung, von der Festung guckt man zum Pfaffenstein, vom Pfaffenstein guckt man zum Papstein. Also das ist alles überschaubar. Man hat dann irgendwie so ein Gefühl, dass man relativ schnell an ganz schönen Aussichtspunkten zu sein.
1: Das kann man auch nur machen, wenn man so wie du erstens hier beheimatet ist, schon seit Jahrzehnten lebst und auch das Ganze als Fotografin ja auch sehr gut betrachten kannst und auch deswegen die schönsten Spots herausfinden kannst.
0: So früher war das ja so, ein Fotograf hat ein Foto gemacht und da gab es Reiseführer und da hat sich jeder danach gehalten. Heute ist ja Instagram und Internet und Reiseführer, da ist ja alles überflutet und manchmal ist es aber auch gut, wenn man einfach so persönlich so einen Tipp gibt und das mögen die Leute.
1: Diese Tipps bieten wir Ihnen in der Radioreise. Bekannte, aber auch unbekannte Orte im Elbsandsteingebirge. Sanfter Urlaub vor der Kulisse eines Märchens aus Stein. Im Elbsandsteingebirge mit dem Nationalpark Sächsische Schweiz erheben sich, soweit das Auge reicht, dicht beweidete Tafelberge und freistehende Sandsteinfelsen. Für Bergsteiger sind die rund 1100 Felsen ein Kletterparadies. Wanderer erwartet ein riesiges Wanderwegenetz und der beliebteste Wanderweg ist der Malerweg, denn der führt zu den schönsten Plätzen im Elbsandsteingebirge, wie zum Beispiel dem Basteifelsen, zur Felsenbühne Rathen oder auch zur Festung Königstein. Durch dieses schluchtenreiche Tal schlängelt sich die Elbe als ein blaues Band vorbei an kleinen Städten und Kurorten. Die Elbe, sie ist Fahrwasser und der größten und auch ältesten Raddampferflotte der Welt. Können Sie auch nutzen, wenn Sie da Urlaub machen. Die Elbe besingt gleich Rolf Zukowski und die Fotografin Sabine Köhler schaut von der Elbe auf die Festung Königstein.

0: Elbe. Also ich finde, Königstein ist neben Rathen und Bad Schandau sind die drei zentralsten Punkte von der sächsischen Schweiz. Also von Königstein aus jetzt mal gesehen, man kommt zur Festung Königstein. Ne? Das ist kulturell, August der Starke und ist eine Burg. Dann ist man über die Fähre zum Liechtenstein. Man hat den Pfaffenstein, den Prabstein, den Gorestein, man hat das Bielertal. Also von hier aus wirklich, also da braucht man theoretisch eine Woche, um erstmal alles hier zu Fuß abzuwandern, was man hier machen kann. Mein Lieblingspunkt ist immer noch der Liechtenstein. Also ich gucke gerade jetzt wieder drauf und ich denke immer wieder der Liechtenstein, weil das ist einfach so, weil der Mittelpunkt von allem ist und man kann von da aus in alle Richtungen gucken. Wer hier Urlaub macht, der kommt am Liechtenstein nicht vorbei. Der muss.
1: Genauso auch wie an der Bastei kommt man nicht vorbei. Also da in normalen Zeiten kann man schon von abgetrampelten Touristenpfaden sprechen. Und du hast aber einen besonderen Spot gefunden, etwas abseits dieser berühmten Bastei, mit aber einem schönen Blick auf die Bastei.
0: Obwohl ich mich hier ganz gut auskenne, denke ich, habe ich den wirklich lange gesucht. Das ist hinter der Pavillon-Aussicht so ein ganz bestimmter Punkt. Das ist so ein ganz markant das Bild mit dieser Wählnadel davor. Und das ist aber so ein Punkt, wo man relativ gerade auch hinkommt. Und das sind also Tipps, den findet man einfach so einfach nie. Und da kann man Leute wirklich glücklich machen, indem man diese Stelle zeigt. Und dann gibt es dann Momente, wo die dann an dem Ort stehen und sagen, oh wow, das ist ja wie Grand Canyon oder irgendwas.

0: Da hätte ich nie gedacht, dass es hier so schön ist. Das finde ich einfach so schön, dass man relativ einfach Menschen so glücklich machen kann mit so einem schönen Ausflugsziehen. Also Natur ist sowieso schön, an der Elbe oder im Wald. Und es gibt aber Stellen, die man auch nie so leicht findet. Also die auch neben jedem Reiseführer stehen oder die man selbst mit Reiseführer auch nie so findet, weil jeder liest ja irgendwie was anders. Ne?
1: Vielleicht auch dieses Mohnblütenfeld. Du hast das Mohnblütenträume genannt. Auch ein Feld mit Blumen dahinter Felsen. Wo hast du das eingefangen?
0: Egal, ob das Mohnblumenfelder oder Kornblumenfelder oder Rapsfelder sind, gibt es eben so Motive, die, das muss man aber über die Jahre beobachten. Ne? Das war in Gorisch und da bin ich dann wirklich täglich mit meinem Hund jeden Früh da lang gegangen. Und ich finde auch dieser Lilienstein, diese Allee, die es da gibt mit diesen Pappeln, erinnert mich auch an Italien. Aber man fragt sich eigentlich, warum vergleicht man das immer mit Italien? Die Italiener vergleichen sich bestimmt nicht mit Deutschland. Wir haben es einfach selber schön und wir schätzen einfach unsere Gegend zu wenig, wie schön wir es hier eigentlich haben.
1: Deswegen stellen ja auch manche die Frage, warum muss man sich Sächsische Schweiz nennen? Warum muss man sich an der Schweiz orientieren? Elbsandsteingebirge wird ja auch passen als Titel.
0: Also ich finde den Namen Elbsandsteingebirge auch viel schöner, weil das ist Elbe, Sandstein und Gebirge. Ne?
1: Das ist ja nach wie vor ein Märchen aus Stein, aber eine ganz besondere Gesteinsform hier.
0: Ich finde auch diese Farbe schön mit dem Sanvarmer Sandsteinturm.
1: Du hast ja auch den Herbst hier eingefangen in den Fotos. Auch eine besondere Stimmung, wenn sich das Laub golden färbt.
0: Ich bin so eine Spätsommerbiene. Also ich bin Ende August geboren und ich mag aber wirklich Spätsommer und Herbst mag ich am liebsten. Das ist so wahrscheinlich, weil da alles so farbenfroh ist und weil man wahrscheinlich das Gefühl hat, dass es wahrscheinlich bald zu Ende geht, aber dass man das noch intensiver wahrnimmt. Aber der Herbst ist wirklich, finde ich persönlich, wirklich schön.

0: der Wind. Wir haben ja schon viele bekannte Orte hier jetzt genannt. Gibt es einen Ort, den du empfehlen könntest, der so ein bisschen verborgen ist, aber trotzdem diesen Charakter der Sächsischen Schweiz ausdrückt?
1: Also immer wieder Liechtenstein, Liechtenstein, Liechtenstein. Und dann mag ich aber auch sehr den Rauenstein. Das ist ein Felsen, der gegenüber von der Bastei liegt, sozusagen auf der anderen Elbseite. Was ich an diesem Felsen so mag, ist, dass er eben zwei verschiedene Anstiege hat und so einen großen Kammweg hat. Das ist aber das Schöne an der Sächsischen Schweiz, dass man jetzt nicht 8 Stunden klettern, wandern muss. Da gibt es natürlich auch die Kletterfelsen hier im Traunsteingebiet und die ganzen Kletterstiegen. Das ist aber was für wirklich, wo wir alle, die mitkommen, richtig fit sein müssen. Ne?
0: Das wollen wir auch in dieser Radioreise zeigen, dass das Elbsandsteingebirge nicht nur dieses Gebirge zum Klettern ist. Natürlich, das weiß jeder, da kann man auch sich die Tipps bei Insidern holen, aber dass man auch mit Kinderwagen hier wandern könnte?
1: Genau, mit Kinderwagen und mit dem Fahrrad.
2: Der Apfel heißt Apple, das Auto heißt Möbel, der Topf ist a Deppel, der Tropfen a Treppel, die Schirr.
0: Hier in der schönen Ecke von Sachsen, es ist hier ein besonderer Menschenschlag. Es gibt im Vogtland einen eigenen Dialekt, eine eigene Art zu leben, im Erzgebirge, im Chemnitzer Raum, Leipzig. Die Dresdner sind sehr stolz auf ihre Stadt, zu Recht natürlich. Lausitz ist wieder ein eigener Kulturkreis. Würdest du sagen, ist Elbsandsteingebirge auch ein eigener Kulturkreis, ein eigener Menschenschlag?
1: Ich denke, dass das ganz ehrliche Menschen sind und dass man wirklich stolz sein kann, wie schön man hier wohnt. Und wir sind wirklich jahrelang immer nach Italien gefahren und an die Ostsee und sonst wohin. Und ich habe die letzten 3 Jahre in meiner Familie wirklich drum fast gekämpft, weil ich sage, ich möchte im Sommer bitte hier bleiben und im Herbst und nie an die Ostsee fahren. Ich mag wirklich Ostsee, alles schön. Aber da ist es für mich nur Strand und dann sind die Strandkörbe auch schon reingeräumt. Und das ist hier die schönste Zeit. Das Schöne ist aber, dass auch selbst die Kinder, die jetzt größer geworden sind, dass die das selber so empfunden haben. Ne?
0: Spürst du es auch bei Urlaubern, die herkommen, die vielleicht eine ganz andere Vorstellung hatten und ein ganz anderes zurückkehren?
1: Machen die auch während der Reise dann hier die Fotos und dann schicken die dann auch hinterher noch die Fotos, dass die wiederkommen. Dann denke ich, da hast du ja alles falsch gemacht. Ne?
0: Man hört es, wie sie für ihre Heimat brennt. Sabine Köhler, Fotografin aus Königstein und Vermieterin einer Pension mit direktem Blick auf Selbigen und auf den Liechtenstein. Wir verbinden jetzt Wandern mit Kulinarik. Dafür steht zum Beispiel die Brotzeit-Tour. Wanderer sind per Du und das biete ich euch schon heute an. So schreibt es Christine Arnold, die Gründerin der Brotzeit-Tour, auf ihrer Website. Das Prinzip ist ganz einfach. Entspannt durch die Sächsische Schweiz wandern, dabei lecker essen, die Gemeinschaft der Gruppe genießen, neue Leute kennenlernen, einfach Spaß auf der Tour haben. In Kleingruppen von maximal 8 Personen zeigt Christine gern ihre Heimat, die sie jetzt wieder neu entdeckt hat. Denn nach langen Jahren auf einem großen Kreuzfahrtschiff ist die Elbe, das Wasser, das sie nun täglich sieht, zurück in ihrer sächsischen Wahlheimat. Mit ihr traf ich mich in Schöna am Wanderparkplatz Zirkelstein zu einer Schnupperwanderung auf einen der Felsen. Auf unseren Lippen, da lag diese Melodie.
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0: Herzlich willkommen zu unserer winterlichen Brotzeittour heute an der Kaiserkrone und dem Zirkelstein. Für mich die zwei schönsten, kleinsten Tafelberge der sächsischen Schweiz, ganz im hintersten Eck, kurz vor der böhmischen Grenze. Und da ist eigentlich für mich das ideale Ziel für Genusswanderer. Man hat kleine Aufstiege, kurze Aufstiege, aber man sieht komplett den gesamten Nationalpark vor seinen Füßen. Und gerade an so klaren Wintertagen wie heute kann man einfach alle Felsen sehr, sehr gut erkennen. Und da geht es wirklich von der Schrammsteinaussicht bis zum großen Winterberg bis hin ins Böhmische Richtung Prebischtor kann man schauen. Wir haben den markanten Tafelberg Lilienstein, der so das Wahrzeichen des Nationalparks Sächsische Schweiz ist. Wir haben den Papstein, den Kurstein in der Ferne, den kleinen Wolfsberg, auch immer unterschätzt, einfach ein Hügel auf der Hochebene. Und es ist nicht wirklich ein Berg, aber von da aus sieht man auch die komplette Region. Also mein kleines von zu Hause eben mal spaziert gelaufen. Dann haben wir den kleinen Zirnstein, den großen Zirnstein. Hier vor uns liegen der große Zirnstein, die höchste Erhebung des Landschaftsschutzgebietes Sächsische Schweiz. Und gerade der Sarg ist auch sehr sagenumwoben, dass der Riese Rübezahl aus dem Riesengebirge hierher kam und einfach mal einen Ausflug machen wollte. Und er ist da mit seinem Fuß dran gestoßen oder hat sich gestoßen, hat es damit dafür gesorgt, dass das Zirnsteinplateau in zwei Teile zersprungen ist mit dem Fuß noch drauf getreten in der Mitte. Der eine ist nach links hochgeklappt, der andere ist nach rechts hochgeklappt, aber er ist hingefallen, hat seinen Backenzahn verloren, was heute die Kaiserkrone angeblich sein soll, und hat seinen Schneidezahn verloren, was der Zirkelstein ist, der hier so mitten auf dem Feld spickt. Und um seine Blutung zu stillen und das zu kühlen, hat er sich in einem kühlen Grunde in Bad Schandau niedergelassen, und das ist heute der Zahnsgrund, und der hat angeblich sehr einen hohen Eisenanteil, und das ist, sagt man aus der Sage nach, zumindest das Blut, was heute noch von Rübezahl da drin fließt. So hat man hier die kleinen Tafelberge erschlossen.
1: Die wirken ja auf dieser Hochebene gar nicht so hoch wie vom Tal aus. Also wie kleine Hügel wirklich auf dem Feld heraus.
0: Das ist eben das Besondere daran. Also wenn wir jetzt zum Beispiel gleich den Zirkelstein besteigen, stehen wir auf 385 Meter Höhe. Das ist schon im Vergleich zu dem großen Winterberg, der irgendwie mit 560 Meter hoch ist, also gar nicht mehr so weit unter dem. Aber wir sind halt eben auch nicht im Elbtal, sondern wir sind auf einer Hochebene. Für mich ist das Selbstsandsteingebirge immer ein zweischüssiges Gebäude. Er hat den Keller, da wo die Elbe fließt. Dann gibt es die erste Etage, die Hochebenen, von denen man sehr viel auch die Steine erkennen kann. Und dann eben das Dachgeschoss, wo man eben auf den Stein drauf ist und relativ viel sehen kann.
1: Eigentlich auch, wenn im Keller viel Betrieb ist, im Elbtal, ist es hier im ersten Stock etwas ruhiger normalerweise.
0: Genau, das ist auch ein großer Grund, warum ich hier hochgezogen bin, zu meinem Lieblingsplatz nach Reinhardsdorf-Schönau, weil man einfach hier sehr frei blicken kann in die gesamte Region und so ein bisschen auch entfliehen kann als Touristiker dem Talwusel.
1: Christine, wir sind eine Treppe hochgestiegen, steile, zum nächsten Aussichtsplateau, schon Etage 2 unseres Hauses.
0: Ja, 1,5 würde ich sagen. Also wir befinden uns auf halbem Weg Richtung Zirkelstein, und für mich auch immer ganz besonders, so hat man so diesen ersten Eindruck von, wo wir eigentlich sind, so mitten im Elbsandstein. Man hat so einen schmalen Gang und schon ein erstes Gefühl von Eisenleitern. So ein bisschen Abenteuer ist ja auch immer wichtig auf so einer kleinen Genusswanderung, damit das Essen besser schmeckt. Und wir gucken hier quasi Richtung böhmische Schweiz, also für mich auch immer ein sehr erhabenes Gefühl, dass man quasi so nah an der Grenze ist. Also man hat hier einfach keine Grenzen. Das ist genau die gleiche Region, auf die wir auf sächsischer Seite gucken. Die Landschaft setzt sich einfach fort. Die interessiert es nicht, ob irgendwo eine Grenze hier zwischen.
1: Zum Glück.
0: Ja. Und jetzt haben wir den großen Winterberg als höchste Erhebung des Nationalparks Sächsische Schweiz. Und das ist quasi ein fortlaufendes Massiv in die böhmische Schweiz. Und man kann von hier aus eben schon auch das größte Felsentor Europas erkennen, das Prebischtor, was sich so ein bisschen da im Hintergrund abzeichnet. Und an so klaren Tagen hat man einfach einen guten Blick in die gesamte Region und kann da viel weiter schauen, als man im Sommer vielleicht schauen könnte. Also es hat auch immer was Magisches, in der Sächsischen Schweiz im Winter unterwegs zu sein.
1: Auf jeden Fall. Ich habe das Gefühl, es ist noch gebirgige Richtung Böhmen. Also die Berge sind noch häufiger anzutreffen, sogar etwas höher, oder täuscht der Eindruck hier?
0: Ich würde sagen, der täuscht. Das ist alles vulkanischen Ursprungs. Wir haben in der böhmischen Schweiz oder im böhmischen Mittelgebirge sehr viele Vulkankegel. Also die Berge, finde ich, sehen alle zum Verwechseln ähnlich. Und man muss sich halt vorstellen, wie die halt alles Vulkanschlote waren, die hier Lava gespuckt haben oder so entstanden sind. Und dann haben wir eben noch die Sandsteinfelsen, die sich ins Böhmisch reinziehen, die den Kontrast bilden.
1: Vor Jahrzehnten mal von Hrzensko in dieses Tal reingewandert, dann auf diesen Felsen hoch. Das sind sehr schöne Erinnerungen.
0: Genau. Aber da kriegt man immer so ein Gefühl, wo man halt eigentlich ist. In diesen Schluchten, in diesen kühlen Klammen, wie wir sie nennen, wo halt kaltes Gebirgswasser fließt. Und dadurch, dass der Sandstein wie so ein Schwamm ist und dass immer auch die

0: Kälte gut speichert, kann man sich da auch im Sommer sehr gut abkühlen. Und das Gleiche haben wir eben auch auf sächsischer Seite.
1: Die Wanderung zum Prebestor auf der böhmischen Seite gehört einfach zu den Klassikern der Wanderungen im Elbsandsteingebirge. Nach dem Auf- und Abstieg entspannt man bei einer Kanufahrt auf der Wilden und der Stillen Klamm in Richtung Hrzensko. Und da wartet dann zur Belohnung, wenn Sie es mögen, böhmisches Bier und gern auch die Auswahl der Knödelgerichte. Ich folge Christine Arnold auf einer Brotzeittour durch das Elbsandsteingebirge. Christine zog einst auf großen Dampfern von Kalifornien über alle Weltmeere. Dann legte sie in Berlin vor Anker und entwickelte hier kulinarische Führungen durch die Hauptstadt. Ihr Sehnsuchtsziel aber blieb die sächsische Schweiz, da, wo einst ihr Studium begann. Wieder zurück in ihrer Wahlheimat möchte sie nun ihre Lieblingswege zeigen und dabei gutes Essen aus der Region auf den Tisch bringen. In ihren Rucksack packt Christine ausschließlich Produkte von kleinen, inhabergeführten Betrieben aus der sächsischen Schweiz. Daraus hat auf unserer Tour auch die Krankenschwester Theresa Eidam gern gekostet, die wir auf dem Felsen trafen.
2: Grün-grün ist die sächsische Schweiz, wo die Sandsteinfelsen stehen.
1: Christine, jetzt sind wir angekommen im zweiten Stock des Elbsandsteingebirges.
0: Ganz, ganz oben, auf 385 Metern Höhe, um genau zu sein, aktuell. Und das ist halt für mich der Punkt jetzt auf dem Gipfel des Zirkelsteins, das kleinste Plateau, was die sächsische Schweiz zu bieten hat. Und trotzdem haben wir so einen wunderschönen 360-Grad-Panoramablick von hier. Wir können schauen bis zum Hohen Schneeberg, der höchsten Erhebung der sächsisch-böhmischen Schweiz, des gesamten Gebietes quasi. Der ist schon in Tschechien. Den großen Zirnstein, den kleinen Zirnstein. Das Präbestor, jetzt sieht man es auch gut in der Sonne, wie das Licht durchfällt. Das größte Felsentor Europas, den Rosenberg. Man sieht sehr, sehr gut den Elbe Canyon, also wie die Elbe sich vor Millionen Jahren hier eingeschnitten hat und das Tal geformt hat. Ich genieße es wirklich sehr, hier oben zu sein, weil wir eben auch das Reinhardsdorf Schöner sehr, sehr schnell hier oben sind. Und ich habe, glaube ich, schon einige Orte auf der Welt gesehen und finde es trotzdem immer wieder, das ist das, was ich gerne Gästen zeigen würde. Also ich bin jetzt irgendwie genug in der Welt unterwegs gewesen, habe genug Leuten die Welt gezeigt und ich möchte jetzt Leuten aus der Welt mein Zuhause zeigen und das ist halt für mich der Ort dafür, um das zu tun und das durchwandernd und dann eben noch mit so einem leckeren regionalen Picknick, was ich hier für euch aufgebaut habe und im Winter gibt es da leckeren heißen Apfelpunsch. Aus den Richtung Stolpener Apfelstreuobstwiesen. Wir haben aus Gorisch Krapfen winterliches Gebäck. Dann haben wir einen leckeren Kürbis, den ich von einem kleinen Gemüsehof in Wehlen mir entdeckt habe, den man auch roh essen kann. Das finde ich immer sehr, sehr interessant. Leckeren Käse aus Dorf Wehlen von der kleinen Hofmolkerei, die den Käse eben auch selber machen. Salami habe ich euch mitgebracht, einen kleinen Nussknacker, weil ich es immer witzig finde, dass auch immer ein bisschen das der Jahreszeit anzupassen, das Picknick. Also geht wirklich vom Osterbrot über im Sommer ganz viel Kirschen, Äpfel, Erdbeeren, Erdbeerkuchen. Dann kommen wir Richtung Pflaumenzeit, dann haben wir Reformationsbrot, dann gibt es dann Stollen, den ersten. Also so versuche ich das Picknick wirklich immer der Jahreszeit anzupassen. Und also ihr werdet jedes Mal, wenn ihr auf Brotzeittour kommt, ein anderes Picknick erleben. Und das ist das, was ich, wie ich gerne die Region auch vorstelle, kulinarisch und auch so zu Fuß.
1: Sogar auch einen Gin aus Sachsen hast du mitgebracht. Ja?
0: Das ist der Piroyal Gin, weil ich irgendwie ganz viele Fragen hatte nach Glühweinwanderungen. Und die Sächsische Schweiz ist für mich nicht eine klassische Weinregion. Wir haben viele schroffe Sandsteinfelsen und wir haben eben auch viele Obstwiesen. Und deswegen war so die Idee, okay, wir machen einfach mal leckeren Apfelsaft, würzen den ein bisschen winterlich. Aber wie kriegen wir denn den berühmten Schuss noch rein, damit man auch Wärme von innen hat? Und dann habe ich eine kleine Destillerie. In Rathen gibt es den Geist von Rathen oder auch die Schaudestillerie in Pirna. Und die machen eben in der Sächsischen Schweiz Gin. Und den habe ich dann genommen, um den in den Apfelpunsch zu tun, sodass wir die Umdrehung haben und einen kleinen Glühgin hier auf den Gipfel zaubern können.
1: Wärmt und desinfiziert, also eine gesunde Sache.
0: Genau. So sieht's aus.
3: Theresa Eidam, ich wohne in Reinhardsdorf. Ich gehe ja sehr gerne hoch. Ne? Man sieht ja wirklich alles ringsherum. Es ist eine wunderschöne Aussicht. Und gerade bei dem schönen Wetter kann man ja wirklich ganz weit gucken hier. Ne? Das ist echt wunderschön. Man kann eigentlich alles gar nicht so schnell in Worte fassen, was man hier überhaupt sieht.
1: Ist es für den Vormittagsspaziergang einfach mal so zwischen Frühstück und Gänsebraten da nach oben zu steigen?
3: Ja, ist einfach mal um den Kopf frei zu kriegen. Man ist schnell hier oben. Ne? Der Anstieg, der ist machbar in kurzer Zeit und man ist halt auch schnell wieder zu Hause, wenn man hier wohnt. Ne? Also das ist eine wunderbare Wanderung oder eine kleine Runde, sage ich mal, um halt wirklich den Kopf frei zu kriegen.
2: Ich bleib noch leben. Bei mir in Sachsen, da kannst du wandern, bis der Unfels wird umkratzen.
1: Du bist um die Welt gesegelt, nicht aber mit dem Kreuzfahrtschiff umhergefahren. Das heißt, du hast wirklich die ganze Welt gesehen. Und jetzt zurück in Sachsen, ist es im Laufe des Alters, man hat es ja bei vielen Menschen beobachtet, die in die weite Welt rausgezogen sind und dann gesagt haben, nee, ich will nach Hause, oder hast du zu viel gehabt von der weiten Welt?
0: Es ist schon eigentlich auch ein Grund des Alters so ein bisschen. Also man, irgendwann ist es, glaube ich, bei Frauen ganz oft so, dass wenn man die 30 nicht

0: Rück, dass man halt sich reflektiert und fragt, wo man will man eigentlich zu Hause sein, wo will man denn ankommen, und das ist eine Mischung aus, es war irgendwann genug, also gerade Kreuzfahrtindustrie, also eigentlich genau das Gegenteil, was ich jetzt mache, nicht besonders nachhaltig oder ist da sehr verschrien. Ich habe das sehr, sehr gerne gemacht, ich habe Landausflüge auf der gesamten Welt begleitet, also von der Karibik über die Oman, eine arabische Welt bis nach St. Petersburg, und fand es halt immer sehr, sehr interessant, sehr, sehr spannend, auch mit ständig anderen Leuten unterwegs zu sein. Und dann saß ich irgendwann in Berlin zurück in Deutschland und habe da kulinarische Stadtführung geschrieben und habe mich in Berliner Stadtbezirke eingelesen und hatte irgendwie so das Gefühl, es ist total spannend, es steckt hinter jedem Stadtteil irgendwie auch eine besondere Geschichte. Und dann drückte mich aber auch das Heimweh und ich wollte wieder nach Hause irgendwo ankommen. Und jetzt habe ich einfach das Gefühl, dass ich die Welt, die ich gezeigt habe, zu mir holen möchte, um mein Zuhause zu zeigen.
1: Es ist ein schönes Zuhause, ja nicht spektakulär, wobei diese Grenze mich so fasziniert. Die Elbe, die sich hier so windet, und die Grenze, die ja dann eine Zeit lang im Fluss verläuft, dann aber irgendwie unscheinbar im Dunkeln verschwindet.
0: Man erkennt gut den Elbeverlauf, in diesen Canyon, der sich hier so eingeschnitten hat. Wenn man jetzt hier vom Zirkelstein direkt Richtung Elbe runterlaufen würde, würde man in Schmilka ankommen, schöner. Was so der letzte Punkt ist auf deutscher Seite, die Grenze verläuft hier sehr, sehr lange in der Elbe. Das hat einfach zollabrechnungstechnische Gründe, warum man das damals eben noch in den Fluss verlegt hat. Und man sieht auch heute noch die alten Zollhäuschen an der Elbe, wie da damals so die Handelsschiffe abgefertigt wurden. Es gibt da jetzt einen neuen Trekkingpfad, der sich auch der alten Schmugglerpfade so ein bisschen bedient. Also hier das Waldnetz ist durchzogen von ganz kleinen abenteuerlichen Pfaden. Und so kann man jetzt hier auch Trekking betreiben durch die sächsisch-böhmische Schweiz und so ein bisschen auch so abseits der Zivilisation.
1: Trotzdem ist man ja relativ nah an Prag, sogar näher als an Berlin von hier aus.
0: Da versuche ich auch ganz oft meinen Berliner und Hamburger Freunden zu sagen, dass ich wüsste nicht, welche Kleinstadt wie zum Beispiel Bad Schandau so eine gute Zuganbindung hat. Also man setzt sich hier in Bad Schandau, in diesem kleinen Bad Schandau in Zug und kann 2 Stunden später in Berlin aussteigen, 4 Stunden später in Hamburg oder 2 Stunden später in Prag.
1: Wir sind zwar in der äußersten Ecke Deutschlands, aber trotzdem im Herzen Europas.
0: Gefühlt, ja. Also es ist alles total nah und das macht es auch für mich einfach. Also ich nenne es immer so gerne auch so ein bisschen für mich die schönste Sackgasse der Welt.
1: Danke für diese schöne Führung in dieser schönen Sackgasse, Christine.
0: Gerne noch.
1: Du bleibst uns ja als Radioreise-Stammhörer erhalten.
0: Immer. Wenn ich auch immer in die Welt gehe, dann höre ich mir vorher da mal an, was du dazu zu sagen hast.
1: Na dann hören Sie mal, was wir noch zum Elbsandsteingebirge zu sagen haben. Wir stellen unter anderem Bergbauten vor, schauen uns die historische Kirnitschtalbahn an und gehen mit Taschenlampen zur Festung Hohenstein. Wie immer an dieser Stelle, auf Weiterhören.

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1: Richtet auf eure Lauscher, denn hier spricht der Tauscher. Der Alexander grüßt sie alle miteinander und wünscht auf diese Weise eine schöne Radioreise. Vor den Toren Dresdens liegt eines der größten und schönsten Naturwunder unseres Landes, das Elbsandsteingebirge, auch bekannt als Sächsische Schweiz und vor allem berühmt wegen der Tafelberge und wilden Felsformationen. Hunderte markierte Wanderwege führen durch das Elbsandsteingebirge. Dazu kommen teils waghalsige Klettersteige, wie zum Beispiel die Henschelstiege. Und was man in der Sächsischen Schweiz sicher nicht vermuten würde, es gibt hier auch etliche Bergbauten. Was in den Alpen die Hütten sind, das sind in Sachsen die Bauten. Sie sind traditionell heimatverbunden und unglaublich gemütlich. So lädt zum Beispiel die Wachbergbaute auf der Krone der Sächsischen Schweiz mit Kulinarik und Fernblick ein. Sie hat eine fast 200-jährige Geschichte. Noch älter ist die Brandbaute, die sich als Balkon der Sächsischen Schweiz versteht. Und mit ihrer Aussicht auf die Tafelberge, auch über dem Pollenztal gelegen, wurde sie bereits vor mehr als 250 Jahren errichtet. In den Bauten stehen vor allem regionale Spezialitäten, wie zum Beispiel Fleisch der Galloways aus Weitsdorf, Kartoffeln aus Stürza, Ziegenkäse aus Lauterbach oder Forellen aus Radmannsdorf auf dem Speiseplan. Gleich mehrere Bauten und Restaurants in dieser Region besitzt Uwe Henken-Johann. Sein neuestes Projekt ist das Quartier 5 in Gorisch. Doch bekannt in der ganzen Region wurde er vor allem mit seiner Bergbaude auf dem Papststein, da wo seine Kollegen ab und zu auch mal am Grill stehen.
2: Ich hab die Schürze um, ich dreh die Würste rum, ich bin der Rups und steh am Grill. Mit der Zange in der Hand grill ich immer allerhand, Fleisch und Würste grillen ist alles, was ich will.
3: Der Papststein liegt ja in Gorisch und das Quartier 5 liegt auch in Gorisch, im Tal sozusagen. Das ist der Landgasthof.
1: Wie sieht der klassische Winterurlaub hier aus im Elbsandsteingebirge?
3: Ja, der Winterurlaub im Elbsandsteingebirge schaut so aus, dass das recht entschleunigend ist. Ne? Der Haupttourismus findet im Sommer statt, wo auch das Kürnitschtal oder auch hier unsere Region um den Gorisch herum und Papstein recht, ich will nicht sagen überlaufen ist, aber gut frequentiert ist. Und im Winter ist das Ganze etwas ruhiger. Und gerade wenn man jetzt hier um den Papstein läuft, man hat mehr Ruhe beim Laufen. Ne? Und wenn man jetzt so ein Wetter wie heute, die Sonne scheint, der Himmel ist blau, was gibt Schöneres? Ne? Also es ist einfach eine schöne, ausgiebige Wanderung zu machen und danach irgendwo einzukehren auf den Papstein beim Käsefondue, so ein richtiger rustikaler Bautenabend. Also das ist ein ganz großes Erlebnis.
1: Papstein schon fast legendär, man steigt einen relativ steilen Steig nach oben, Felsen etwas rutschig, aber oben dann eine ganz urige Hütte, im Winter auch noch mit diesem Adventsstern, erinnere ich mich dran.
3: Wir haben den Herrnhuter Stern, so einen ganz großen, den sieht man auch von unten vom Tal, von der Ferne, und das Schöne ist, der war auch Fotomodell, also viele, viele Fotografen, wir haben den immer wieder in den sozialen Medien gefunden, diesen Stern, und auch der Papstein drin. Man ist 35 Minuten von Dresden entfernt und man sitzt oben in der Hütte, man denkt, man ist in einer anderen Welt, man hat einen super 360 Grad Rundumblick. In der Hütte ist ein Kachelofen und alles aus Holz drin. Und wenn man dann noch mit dem Käsefondue, mit einer schönen Musik im Hintergrund, es gibt nichts Schöneres. Also dort kommt man wirklich runter.
1: Unterscheidet so ein Hüttenabend von denen, den Alpen? Ist es das Ähnliche oder gibt es eine sächsische Art des Hüttenabends?
3: Naja, was heißt so eine richtige sächsische Art gibt es nicht. Ich war lange im Allgäu. Man hat das natürlich mitgebracht. Das ist jetzt nicht unbedingt typisch für das Käsefondue. Aber ich meine, das passt ganz gut. Was ist sächsisch? Das sind die Mitarbeiter, die das alles servieren mit dem sächsischen

0: Sie hatten ja auch noch den Kuhstall. Und Kuhstall ist ja an einer legendären Felsformation gelegen.
1: Die Bergwirtschaft Kuhstall, das ist das größte Felsentor in der Sächsischen Schweiz. Dort haben wir im Winter auch geöffnet an den Wochenenden. Und das ist auch ein ganz besonderes Erlebnis, gerade für Familien. Man kann mit der Körnitztalbahn reinfahren, eine historische alte Straßenbahn, die das ganze Körnitztal entlang fährt, circa 8 Kilometer. Und dann steigt man am Lichtenhainer Wasserfall oder am Beudenfall aus und läuft circa eine halbe Stunde bis dreiviertel Stunde hoch zum Kuhstall. Also man kann den von zwei Seiten anlaufen. Und dort oben ist schon phänomenal, dieses Felsentor zu sehen. Und man kann dann auch die Himmelsleiter nach oben gehen und hat auch von dort aus einen fabelhaften Blick in die ganze Sächsische Schweiz bis in die Böhmische Schweiz rein. Dort bieten wir belgische Waffeln an, die backen wir dort oben selber. Und das ist wundervoll, weil das Körnitztal im Winter hat was Mystisches. Ja? Wenn man an der Körnitzsch langläuft, gerade wenn vielleicht noch so ein bisschen Frost überall ist, also wunderbar, nur zu empfehlen.
0: Und Bad Schandau gehört in die Restauration am Bahnhof.
1: Der Nationalparkbahnhof in Bad Schandau ist ein wunderschöner Bahnhof. Und wenn man dort einfach den Tag startet oder die Wanderung startet, ne, mit einem schönen Frühstück, auch dort gibt es nichts Schöneres und die Welt ist in Ordnung.
0: Also für Eisenbahnromantiker, die es ja auch viele gibt, ja, die allein schon hierher fahren, um die alten Züge zu sehen.
1: Genau, das ist richtig.
2: Seien Sie mein Herr, für diese Zug nach Kötzschenbroda.
0: Den Zug nach Kötzschenbroda erreichen Sie mit Umstieg in Dresden, aber der Schaffner heißt nicht mehr Buddy Bulan. Einen Kraft- und Prachtplatz der Natur hatte Theodor Körner im Jahr 1806 entdeckt, Schandau. Der Dichter war damals

0: War es noch Student und diese Schandau ein beliebtes Reiseziel. Später wurde der Ort, der sich ja im Tal der Elbe unter Kirnitsch erstreckt, zum Bad geadelt. Die klare Luft und die direkte Lage zur Wildnis der hinteren sächsischen Schweiz, die machen Bad Schandau heute noch sehr beliebt. Von Bad Schandau aus führt durch die hintere sächsische Schweiz das Kirnitschtal, sicherlich eines der schönsten Täler der sächsischen Schweiz. Auf etwa 8 Kilometern begleitet die meterspurige Straßenbahn die Kirnitsch auf dem Weg von Bad Schandau bis zum Lichtenhainer Wasserfall. Mit nur einer Linie befördert der kleinste Straßenbahnbetrieb Deutschlands seit dem Jahr 1898 ununterbrochen Urlauber, Wanderer, natürlich auch die Einheimischen durch dieses verschlungene Tal. Von allen Stationen aus führen Wanderwege zum Winterberg, zu den Affen- oder Schrammsteinen, zum Kuhstall oder auch zur Hinterhermsdorfer Schleuse. Nicole Hesse fährt mit uns gedanklich mal eine kleine Runde.
1: Wir stehen mitten in Bad Schandau am Kurpark. Das ist quasi die erste Station der Kirnitschtalbahn bis zum Lichtenhainer Wasserfall. Es klappert laut los, die Klingel schrillt, die Türen knallen zu und dann geht's los. Und das wirklich Schöne, wie sie sich durch das romantische Kirnitschtal so langsam durchschlängelt, ist die Atmosphäre, gerade auch im Winter, nochmal eine ganz andere.
0: Ein sehr schattiges Tal auch, also selbst wenn es draußen sonnig wie heute ist, ist es im Tal reifig kalt?
1: Ja, doch schon. Also das haben wir ja vorhin auch gerade gemerkt, als wir hier ins Kirnitschtal reingekommen sind, dass es ein Stückchen kälter ist.
0: Wie sollte ich jetzt so einen Tag im Kirnitschtal verbringen? Einfach rein und wieder rausfahren oder ein Stück fahren, dann wandern? Was empfiehlst du?
1: Man kann natürlich hier von Bad Schandau, vom Kurpark aus, durchfahren bis zum Lichtenhainer Wasserfall. Das ist die Endstation und der ideale Ausgangspunkt für ganz viele verschiedene Wanderungen. Aber du könntest auch eher aussteigen, zum Beispiel am Beutenfall. Und läufst dann noch ein Stück den Flößersteig lang. Der ist wirklich schön. Das ist ein Wanderweg, der an der Kirnitsch entlang führt. Durchs ganze Kirnitschtal hindurch. Du kannst sozusagen rechts vom Kirnitschtal aus, ist so der Klassiker natürlich, zum Kuhstall, zu diesem Felsentor, eine halbe Stunde. Aber natürlich kannst du da auch wunderbar in die hintere sächsische Schweiz weiterwandern. Du könntest es sogar damit verbinden, über den kleinen Winterberg bis nach Schmilka, die Heilige Stiege dann runterzulaufen. Die S-Bahn ist ja immer im Elbtal. Das heißt, du kommst wunderbar auch zum Beispiel von Schmilka dann zurück wieder nach Bad Schandau. Oder du gehst links vom Kirnitschtal hoch Richtung Lichtenhain oder auch nach Ottendorf zum Beispiel. Dort ist die Ottendorfer Hütte total schön gelegen, so als Einkehrmöglichkeit. Und man könnte letztendlich sogar bis nach Saubsdorf, dort zur Wachbergbaude laufen. Also das Kirnitschtal ist ideal für ganz viele abwechslungsreiche Wanderungen.
0: Die Bahn beginnt und endet ja in Bad Schandau. Und Bad Schandau ist ja so ein signifikanter Punkt hier im Elbsandsteingebirge, das Mondäne hier. Ja,
1: ja, also schon Bad Schandau selber, da muss man nicht mal mit der Kirnitschtalbahn fahren, ist der perfekte Ausgangsort für ganz viele verschiedene Aktivitäten. Es gibt ja nicht nur die Kirnitschtalbahn hier, es gibt auch den Aufzug mitten in Bad Schandau, ein historischer Personenaufzug, wo du ein Stück quasi hochkommt. Es ist natürlich kein Riesengebirge, dass man jetzt riesengroße Höhenunterschiede überwindet, aber mit dem Personenaufzug kommst du auf kürzestem Weg nach Ostrau. Kannst du auch eine kleine Runde drehen oder noch eine viel größere bis in die Schrammsteine.
0: Ansonsten ist ja Bad Schandau auch so ein Ort zum Flanieren, ein Café am nächsten.
1: Ja, und das auch im Winter. Also mittlerweile gibt es wirklich eine tolle Infrastruktur.
0: Im Sommer eben die Dampferschifffahrt, die hält ja auch in Bad Schandau.
1: Die Schaufelraddampfer, die ab Pirna fahren oder Königstein zum Beispiel und das sogar bis nach Böhmen.
0: Was ist deine Lieblingswinterwanderung hier im Elbsandsteingebirge?
1: Meine Lieblingswanderung ist der Schmilkaer Kessel. Diese Wanderung führt ab Schmilka, was ja an sich schon als Ausflugsziel eine Reise wert ist, die Heilige Stiege hinauf zur Carola-Aussicht. Und von dieser Aussicht hat man einen wunderschönen Blick von der hinteren sächsischen Schweiz in die gesamte Landschaft.
0: In Sonderfahrten an speziellen Tagen, da fährt die Bahn mit den historischen holzbestuhlten Wagen. Ein Eisenbahnverein kümmert sich da mit viel, viel Liebe und großem persönlichen Engagement um die Pflege dieser historischen Fahrzeuge im Kirnitschtal. Ein Märchen aus Stein begegnet uns auf diesem Kurzurlaub im Elbsandsteingebirge. Am südlichsten Zipfel, direkt an der Grenze zu Tschechien, liegt das kleine Schmilka. Es ist eine kleine Gemeinde, die trotzdem ein Hotspot ist. Aber denken Sie nicht ans Virus, nein, an heiße Bäder. Ab November verwandelt sich nämlich Schmilka zu Winterdorf. Das heißt, tagsüber streifen die Gäste durch den Nationalpark und abends sitzen sie am Feuer, in der Panoramasauna oder auch im Badesuper. Also einem großen Bottich mit heißem Wasser. Und ab und zu ist dieser Bottich auch mit Bier gefüllt. Und Bier gibt's hier reichlich. Im Winterdorf traf ich die Kunsthistorikerin Andrea Bicke. Zu dieser winterlichen Stimmung an der Elbe, da gesellt sich nun der Schwanenkönig

0: Schmilka ist halt eine relativ alte Gemeinde hier in der Sächsischen Schweiz, eine Holzfällergemeinde, ein Schifferdorf. Und alles spielte sich seit jeher rund um die Mühle ab. Die Mühle ist 1665 gebaut, also das älteste noch stehende Gebäude hier im Ort und war schon immer auch Gaststätte, Bäckerei, Mühlenausschank. Seit ein paar Jahren auch eine Braumanufaktur, eine alte Steinofenbäckerei, alles so im historischen Ambiente wieder neu entstanden.
1: Diese Häuser, die wir hier sehen, sind also original oder sind die nochmal versetzt worden oder neu angestrichen?
0: Die Mühle ist original, sie ist im Lauf der Jahrhunderte immer weiter erweitert und umgebaut worden. Zu den ersten Fachwerkhäusern kamen steinerne Fundamente, ein Tanzsaal, eine Mühlenstube. Es ist immer erweitert worden, aber es ist alles original, es ist eine historische Kulisse.
1: Die Häuser bewohnt oder ist es eher touristischer Zweck hier?
0: Die Häuser, die wir hier im Mühlenhof sehen, gehören alle mit zu dem Bio-Nationalpark-Refugium, sind Ferienwohnungen, Hotelzimmer in ganz unterschiedlichen Kategorien, von Familienurlaub bis einzelne Hotelzimmer. Aber zwischendrin befinden sich auch noch zahlreiche private Wohnhäuser. Das mischt sich eigentlich hier in Schmilka ganz lustig. Es sind nur eine Handvoll Häuser und auch kaum mehr Einwohner. Und es mischen sich Privathäuser mit den Ferienwohnungen, Ferienhäusern.
1: Die zwei Schmilka, einmal ist unten an der Straße, eher das Schnelle, das Laute, ja, das Moderne und dann dieses Dorf im Dorf für sich.
0: Ja, hier hinten ist es so ein bisschen abgeschieden, das ist der Weg hier hoch in den Wald, aber hier spielt sich eigentlich durch die Mühle und durch den Mühlenhof und die Bäckerei und die Gastronomie unheimlich viel Leben ab. Das ist der ältere Teil der Ortsanlage, der hier entstand. Die Bebauung unten an der Elbe kam erst viel später dazu. Man wich natürlich früher dem Hochwasser aus, das die Elbe seit allen Jahrhunderten mit sich bringt und deswegen wird sozusagen die Besiedlungsgeschichte zur Elbe hin immer jünger, sondern ursprünglich als Holzfällergemeinde war Schmilka hier im Wald gegründet und die Schifffahrt und Handel und auch die Straße kam erst viel später dazu.
1: Das heißt, erzählen Sie ja hier auch in Heimatvorträgen in Schmilka. Wo kann man die erleben?
0: Also hier in Schmilka finden halt viele Veranstaltungen statt für die Gäste, für Tagesausflugsgäste oder auch für die Leute, die hier halt Urlaub machen, direkt hier buchen. Das sind unterschiedlichste touristische Veranstaltungen. Das geht von Klangschalenmeditationen über Yoga bis auch historische Vorträge. Das sind zum Teil Bildervorträge mit alten Postkarten, alten Fotos, aber auch eben den Geschichten dazu. Und auch wie kleine Stadtführungen hier durch, Führungen durch die Mühle, durch die Mühlengeschichte, aber auch die Technik. Es ist ein besonderes Wasserrad. Verfahren, oberschlächtiges Mühlradverfahren mit wenig Wasser, wie die ganze Brauerei hier aufgebaut ist, also wie man mit diesen alten Verfahren hier heute noch Lebensmittel produziert und herstellt. Ja, sage ich mal, zur Wissenserweiterung auf amüsante Art.
1: Denn Schmilka führt ja auch so ein Schattendasein. Also ich kann das auch als Grenzort, man fährt schnell durch. Hätte nie gedacht, wenn man hier rechts abbiegt, wenn man von Tschechien kommt, rechts abbiegt, dass dann noch so ein kleines Dorf hier verborgen liegt.
0: Ja, viele Jahre war das auch. Man fuhr durch Schmilka durch zur Grenze, in die eine oder in die andere Richtung. Und in den letzten Jahren hat es sich mehr und mehr wirklich zu einem richtigen Urlaubsort etabliert. Das kommt natürlich viel durch das, was hier entstanden ist, durch all die Veranstaltungen, die auch damit verbunden sind. Es ist nicht nur ein Biergarten. Es ist eben gerade diese Veranstaltungskulisse, von der es lebt, diese echte Historie, die Bioschiene, die eben etwas Besonderes ist, die Einbettung hier in die Natur, von hier kann man zu allen Wanderwegen. Und das ist in den letzten Jahren auch durch das Winterdorf-Konzept unheimlich bekannt geworden.
1: Wo man auch in seinem Badezuber drin sitzt und dann gemeinsam ein Bier oder einen schönen Cocktail trinkt.
0: Das Highlight ist das Bierbaden hier in den hölzernen Badesubern, die hier im Mühlenhof stehen. Das ist wie im Mittelaltermärkten. Heißes Wasser zum Baden mit Holz gefeuert. Und zu gewissen Zeiten sind Bieraufgüsse, also Bierbadetage. Wo am Anfang doch der ein oder andere Zweifel hatte, wer das macht, weil diese Bierbadesuber befinden sich mitten im Biergarten. Das heißt, drumherum sitzen die Gäste, genießen Speis und Trank und der Nächste zieht sich aus und steigt in den Bierbadesuber. Aber das ist ein Highlight, was unheimlich gerne angenommen wird. Das ist ganz witzig.
2: Bier, Leute, wir brauchen ein Bier. So ausgetrocknet sind wir. Dass wir bald umfallen, hier gibt's kein Bier.
1: Reinhard Lacomi war damals ausgetrocknet, weil es noch nicht diesen Bierbottich gab. Baden im Bier. Vielleicht sitzt manch ein Trinker am Ende da im Trocknen. Diese Region bietet nicht nur Felsen, sondern auch felsige Schlösser. So gilt die Festung Königstein als eines der bedeutendsten Denkmäler der europäischen Festungskunst. Westlich davon liegt das Schloss Kuckuckstein in Liebstadt auf einem Felsvorsprung über dem Fluss der Seidewitz. Und unweit von hier wäre auch das Landschloss Zwischendorf noch ein Abstecher wert. Im nördlichen Elbsandsteingebirge, da ragt die Burg Hohenstein deutlich heraus. Zu dieser Burg bietet die Kunsthistorikerin Andrea Bicke nächtliche Wanderungen.

0: Beliebt sind auch die sogenannten Tanat-Dinner, in Erinnerung an die historischen Scherenschnitte.
1: Dieses Tanat-Dinner ist sozusagen ein Thema zu dem Scherenschnitt-Künstler Adolf Tanat, der in Sebnitz lebte und dort seine Schaffenszeit hatte. Das sind einfach wunderschöne Scherenschnitte. Als Silhouettenfilme gibt es das auch heute noch als Vorlagen. Und Tanat ist sozusagen eine der berühmtesten Persönlichkeiten, die es in Sebnitz gibt. Dieses Tanat-Dinner ist sozusagen eine Kombination von Tradition, Kultur, einem Kunstwerk und eben ein bisschen Gastronomie.
0: Außerdem führen Sie die Besucher ja mitunter nach Hohenstein, mit Lichtern auch, in ganz verschiedenen Formen.
1: Auch in Hohenstein soll das Thema Licht eine große Rolle spielen, Burg Lichter. Hohenstein wird ja beherrscht von einer wunderschönen großen Burg, draußen mit Lichterschein dekoriert und mit historischen Postkarten unterlegte Vorträge. Und das Ganze noch ein bisschen mit einer zweiten Highlight, was die Stadt Hohenstein bietet, nämlich mit dem traditionellen Handpuppenspiel, dem Kasperspiel kombiniert.
2: Tri, tra, trullala, tri, tra, trullala, tri, tra, trullala, der Kasperle ist wieder da.
1: Also der klassische Kinderkasper, tri, tra, tralala, seid ihr alle da, mit Seppel und der Großmutter. Eine dieser prägenden Figuren ist der Hohensteiner Kasper. Und der entstand eben in der kleinen Stadt Hohenstein. Das Kasperspiel an sich ist eine ganz alte, lange Tradition. Aber der Kasper war früher nie eine Kinderfigur. Er diente auf Jahrmärkten als Attraktion für Erwachsene. Es ging rau und rüpelig her. Und erst Max Jakob kreierte diesen Kinderkasper, der zwar durchaus etwas vorwitzig ist, aber doch ein lieber Kerl, der seine Großmutter mag und immer für das Rechte sorgt. Und dieses klassische Kasperspiel, das hat seinen Ursprung in Hohenstein. Dort finden auch noch alljährlich am Wochenende im Mai große Kasperspiele statt, Puppenspiele, Puppenspielfeste. Und dort gibt es auch das Max-Jakob-Theater, ein traditionelles Puppenspielhaus, wie es früher hieß, was sich jetzt aber als wirklich Theater etabliert hat. Priorität hat immer noch das Handpuppenspiel traditioneller Art und dort speziell natürlich das Hohensteiner Kasperspiel. Aber auch die Vielfältigkeit des Kasperspiels wird gezeigt und ein Theater, also eine kulturelle kleine Nische in Hohenstein ist dort entstanden.
2: Paff, der Zauberdrachen lebte am Meer auf einem Inselparadies. Doch das ist schon lange her.
0: Sie führen dann auch mit Taschenlampenführungen nach Hohenstein. Ist es was für Kinder?
1: Eigentlich ja, aber andererseits muss ich sagen, bei jeder Taschenlampenführung überwiegt die Anzahl der Erwachsenen. Der Hintergrund war, es gibt einen kleinen Kasper-Rundgang durch die Stadt Hohenstein. Mit einer Kasper-Figur spaziert man durch die Stadt und erzählt dabei bei einem Spaziergang eben etwas zu dem traditionellen Handpuppenspiel. Wie es entstanden ist, wo sie es heute wiederfindet, da geht es auch durch ein kleines Puppenspielmuseum durch und durch die Burg. Und da hatten wir dann halt mal die Idee, das so mit Einbruch der Dämmerung zu machen. Lassen die Beleuchtung in dem Museum aus und leuchten mit Taschenlampen zum Teil in der alten Burg oder in diesem Museum. Und man beleuchtet dann die Handpuppen, die dann natürlich einen ganz besonderen Zauber erscheinen, ob Seppel und Kasper schon schlafen. Und klar, macht es Kindern viel Spaß, aber durchaus auch den Erwachsenen.
0: Die auch ab und zu Kinder sein wollen.
1: So soll es sein. Und ich finde, das ist auch das Schöne an so etwas wie Kasper-Puppenspiel. Da darf man als Erwachsener genauso drüber lachen. Und das macht es auch charmant. Und ich finde das auch schön, wenn man sich das erhalten kann.
3: Sagt mal, wo kommt ihr denn her?
2: Aus dem Osten, bitte sehr.
0: Sind ja, Frau Bigge, von der Sprache her nicht hier gebürtig.
1: Das ist richtig. Ich stamme ursprünglich aus Kassel. Ich habe Kunsthistorik in Kassel studiert, habe in der Gemäldegalerie der Alten Meister einige Jahre nach der Wende einen Vortrag gehalten über eine Gemäldeserie. Das war sozusagen ein Auftakt, wo ich mehr oder minder durch mein Studium nach Dresden gekommen bin. Habe mich aber schon bei dem ersten Besuch in die Stadt verliebt und die Gegend hier. Und nach einigen Jahren bin ich dann hierher gezogen. Es ist sozusagen meine Wahlheimat und seit 2000 lebe ich in Schmilka. Das habe ich nie bereut, hierher gezogen zu sein. Das ist eine wunderschöne Gegend.
0: Sie auch die Lebensart der Sachsen überzeugt, das Gemütliche, das Verbindliche, das Liebenswerte?
1: Ich denke, die Menschen muss man in jeder Region, in der man sich im Land aufhält, so nehmen, wie jeder Einzelne ist, der vor einem steht. Ich denke, dass es keine durchschnittliche Mentalität hier gibt. Man sagt den Nordhessen in Kassel immer nach, sie seien stur. Und ich habe viele freundliche Leute getroffen.
0: Ich kann es bestätigen.
1: Genauso. Es hat sicherlich immer mit ein bisschen Augenzwinkern auch sein Pünktchen Wahrheit. Aber ich bin hier sehr nett aufgenommen worden. Ich denke, das ist auch eine Frage, wie man wo auftritt. Und damit habe ich eigentlich immer überall gute Erfahrungen gemacht. Und für mich ist es mein Zuhause geworden. Meine drei Kinder sind hier aufgewachsen. Es ist meine Heimat und das ist immer da, wo man sich wohlfühlt.
0: Fühlen Sie schon als Neusachse?
1: Ja, es ist mein Zuhause. Also es steht für mich auch nicht zur Option, hier wieder wegzuziehen oder zu sagen,

0: sagen, naja, ich ziehe jetzt mal nach Hamburg, München oder Leipzig, sondern ich fühle mich schon wohl hier, ja, auf jeden Fall.
1: Sachsen freut sich auch über Zuzug.
0: Es sind auch genug in die andere Richtung, müssen auch mal ein paar wieder hierher, ne?
2: Genau. Andrea Bigge, und wir treffen gleich noch einen Sachsen, der nach der Wende in den Westen zog, so wie viele, aber der wieder zurückkam und hier im Elbsandsteingebirge mächtig viel angestoßen hat. Das Märchen aus Stein ist das eine, das andere natürlich das touristische, das gastronomische Angebot. Da hat sich in den vergangenen Jahren einiges getan. Einer der vielen Gastgeber ist Uwe Henken-Johann, 1978 in Dresden geboren. Hier lernte er das Hotelfach und zog dann erstmal in den Westen.
3: Ich war 11 Jahre im Allgäu, auch ein Jahr in Kanada. Und man nimmt natürlich dort was mit. Was ich aus dem Allgäu mitgenommen habe, ganz besonders, ist die Herzlichkeit. Die alpenländischen Gastgeber. Das ist das, was ich mitgebracht habe und was ich auch versuche, das auf die Mitarbeiter zu übertragen. Dass wir einfach, wenn die Gäste zu uns kommen, die herzlich begrüßen und einfach dafür sorgen, dass die Gäste einen schönen Aufenthalt haben.
1: Sie damals nach der Wende erstmal in den Westen gegangen, weil es da mehr Chancen gab, weil es hier noch nicht so entwickelt war?
3: Ich habe in einem Stadthotel gelernt und gearbeitet und wollte einfach mal die andere Seite sehen, in so Hotel. Und irgendwie, weil wir auch früher immer mit den Eltern viel in den Bergen unterwegs waren, hat sich das damals so angeboten. Ich bin dort einfach hängen geblieben. Ich wollte gar nicht so lange, aber wenn man einmal unten in dem Alpenland ist, das tut gut und tat gut. Und ich bin aber froh, wieder in der Heimat zu sein, weil man halt auch hier viel auch verändern kann.
1: Also war es eher das Persönliche, was einen zurückzieht oder die Chancen, die dann hier wieder sind inzwischen?
3: Was hat mich zurückgezogen, ist klar, auf der einen Seite die Heimat, aber auch die einzigartige Region, die Landschaft, das Elbsandsteingebirge, das ist so vielfältig.
1: Ist ja Ihr Lieblingsort hier, oder den Sie empfehlen würden, abseits der bekannten Orte wie Lilienstein und Bastei, Königstein?
3: Mein Lieblingsort aus meiner Sächsischen Schweiz ist natürlich Gorisch, weil ich da auch selber wohne.
4: Wie

0: wieder der Häme, wieder in Sachsen. Dichter und vor allem Maler zog es früher in diese schöne Gegend in Sachsen. Heute uns hier mit dem Mikrofon und dem Rucksack der Brotzeit-Tour. Wir setzen zum Schluss nochmal die Krone auf und steigen mit Christine Arnold auf einen der vielen Felsen.
1: Also die Kaiserkrone liegt am Rande des Caspar-David-Friedrichs-Weg, also ein Maler der Romantik. Und er hat ein ganz, ganz berühmtes Ölgemälde gemalt. Und zwar ist das Der Wanderer über dem Nebelmeer. Das hängt heute in Hamburg in der Kunsthalle. Er hat seine Skizzen für dieses Gemälde hier in der Region erstellt. Und gerade so am Fuße der Kaiserkrone befindet sich ein Fels. Und das ist der Fels, wo auf dem Bild der Wanderer über dem Nebelmeer steht. Also man erkennt hier ganz, ganz klar, dass das der Fels ist, den Caspar-David-Friedrich als Schablone genommen hat, als Vorbild für sein berühmtes Werk. Also hat es auch so ein bisschen das Gefühl, man wandelt auf sehr, sehr wichtigen Spuren hier durch die Sächsische Schweiz und der Malerweg geht eben auch hier oben lang und man kann einen guten Abstecher auch zur Kaiserkrone machen, wo man dann vis-à-vis der Schrammstein steht. Also für mich immer ein sehr, sehr majestätisches Gefühl, so auf diesem kleinen Fels zu sein und so eine ganz kleine Ameise zu sein gegenüber diesen majestätischen Felsen auf der anderen Elbseite.
0: Also von hier, von der Kaiserkrone, sieht man auch den Zirkstein noch gewaltiger, ist einer noch höher auch.
1: Genau, also die Unterscheidung ungefähr 30 Meter. 353 Meter ist die Kaiserkrone, war lange Zeit auch der kahle Stein, weil es ist ein Tafelwerk, der stark in Verwitterungsprozess ist. Das heißt, er ist schon zerbersten in drei Teile und hat quasi so drei Spitzen und deswegen hat man ihn Kaiserkrone genannt, weil er von Weitem einfach wie eine Krone aussieht und wurde viel später erschlossen als der Zirkelstein, hat aber trotzdem eben heute diese drei Aussichtspunkte und man kann so ein bisschen so eine kleine Kronenwanderung machen und sieht eben sowohl den Zirkelstein und die böhmische Schweiz auf der einen Seite, als auch komplett die ganze Schrammsteinkette und das Präbisch Tor auf der anderen Seite.
0: Alle wandern ja immer auf die Bastei. Das ist sehr überlaufen, ja?
1: Naja, es ist halt so der Klassiker, nicht wahr? Also ich verstehe alle, die zum ersten Mal in der Sächsischen Schweiz sind, die Bastei einfach mal gesehen haben wollen. Das würde ich auch empfehlen. Ich würde wahrscheinlich abends hingehen irgendwann, weil es ja natürlich keine Schließzeiten hat. Man kann jederzeit auf die Bastei gehen. Aber ich persönlich, und das ist auch mein Ziel hinter Brotzeit-Tour, versuche den Gästen Ziele zu zeigen abseits der Touristenpfade. Also ich meide auch ganz stark die Kernzone des Nationalparks, weil es für mich einfach ein sehr, sehr schützenswertes Gebiet ist. Und ich finde, man muss nicht immer reingehen, um die Felsen genießen zu können. Also ich mag es sehr, einfach vis-à-vis zu stehen und so kleine Hügel hier links elbisch zu erschließen und dann trotzdem die Felsen auf der anderen Seite zu sehen. Also man muss nicht immer, finde ich, mitten rein ins Geschehen und alle Schluchten hochkrabbeln, sondern man kann auch einfach sich gemütlich auf die andere Seite setzen, sich ein leckeres regionales Picknick nehmen und die Felsen einfach so von der Ferne genießen.
0: Was würdest du noch empfehlen?

0: Welchen Gipfel sollte man noch erklimmen, der nicht so bekannt ist?
1: Ansonsten finde ich halt auch die beiden Zirnsteine, der Zirnschen, wie man hier in Sachsen so sagen würde, sehr, sehr lohnenswert, weil man einfach sehr viel sieht. Und für mich so ein Geheimtipp geht dann eher schon so ein bisschen abseits, ist dann der Katzstein, der Spitzstein, der Signalstein. Das sind so ganz, ganz kleine Felsen inmitten im Forstgebiet. Und da gehe ich halt gerne hin, weil es einfach so noch nicht so überlaufen ist wie der Rest.
2: Lebt wohl, o Kuhstall und ihr Schrammelstähne, Ache, du herrliche Bastei. Zur Großstadt lenke ich wieder meine Beine und mit der Waldluft ist es nun vorbei.
0: Für die beiden ging es damals wohl zurück nach Bitterfeld oder irgendwo anders hin, wo es ziemlich gestunken hat damals. Aber sie können auch mit uns weiter gesunde Waldluft schnuppern. Es verendet hier an dieser Stelle auf der Kaiserkrone zunächst mal unser kleiner Spaziergang durchs Elbsandsteingebirge. Aber mit uns können Sie wie immer kostenfrei verlängern. Kommen Sie mit uns nochmal auf die Bastei oder ins Winterdorf Schmilka. Laufen Sie durch die Weinberge bei Pirna oder kommen Sie mit auf den Papststein. Erleben Sie dieses Märchen aus Stein in einer anderen Radioreise in die Sächsische Schweiz als kostenfreie Urlaubsverlängerung unter www.radioreise.de. Hier finden Sie alle Podcasts unserer Sendungen, zu vielen Shows auch die Blogs mit Fotos und Texten, zum Beispiel auch unsere Bilder aus der Radioreise nach Dresden oder auch ins Sächsische Elbland. Sie können mit uns auch durchs Erzgebirge wandern oder Sie besuchen mit uns Leipzig. Das alles ist unser Angebot allein aus Sachsen unter www.radioreise.de. Der Sachse, der reist gerne der Welt herum und steht deshalb auch ganz sicher diese Abschiedsgrüße, wenn er genau zuhört, der Sachse. Also, goodbye, au revoir, adios, ciao. Die Gäste aus dem benachbarten Böhmen sagen Ihnen aus Leathernau, die Urlauber aus dem unweit entfernten Polen, die freuen sich über ein Do Widzenia und viele Sachsen verstehen von früher sicher noch Do Widzenia und kennen inzwischen auch Masalama und Shalom. Am liebsten aber sagen sie Tschüssi, Tschüssi, macht's gut und das Orchester Eddie Floor summt uns ein leises Auf Wiedersehen.
3: Ja, Sabine Köhler, und ich hoffe ganz doll, dass ich das Interesse wecken konnte für die schöne Region der Sandsteingebirge, dass Sie grandiose Ausblicke und Entspannungsmomente hier finden können.
1: Ich verabschiede mich von euch heute auf dieser wunderschönen Brotzeit-Tour. Es ist eine wunderschöne Ruhe, aber mit leckerem Essen. Und ich hoffe einfach, dass wir ganz viel Lust gemacht haben auf Winterwandern in der Sächsischen Schweiz. Christine Arnold von Brotzeit-Tour, und ich war heute unterwegs mit Alexander Tauscher von der Radioreise.
4: Die Theresa grüßt die Hörer der Radioreise aus Reinhardsdorf.
5: Mein Name ist Uwe Henkmann, ich komme hier aus Gorisch und bin Gastronom und Hotelier und grüße alle Hörer der Radioreise mit Alex.
6: Ich bin Andrea Bigge, es hat mir viel Spaß gemacht für Radioreise mit Alex. Ich hoffe, meine Begeisterung für die Region und all das, was ich hier mache, konnte ich rüberbringen. Liebe Grüße an alle.
7: Hier ist die Nicole Hesse vom Tourismusverband Sächsische Schweiz. Und ich grüße die Hörer der Radioreise.
0: Dankeschön an die netten Gastgeber dieser Tour. Bleiben Sie, meine Damen und Herren, schön reisefreudig, denn es gibt noch mindestens 1000 Orte in dieser Welt zu entdecken. In diesem Sinn, wie immer, bis bald.

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1: Ich bin Florian Klaus. Rund 1 Million Wohnungen fehlen in Deutschland. Vor allem in Städten sind bezahlbare Wohnungen rar. Bundesbauministerin Huberts will mit einem 13-Punkte-Plan dagegen vorgehen. Ziele sind mehr Digitalisierung und schnellere Prozesse. Und noch ein Thema beschäftigt die Ministerin aktuell. Die Bundesregierung will beim Wohngeld sparen. In der Rheinischen Post hat Huberts gesagt, dass die geplanten Kürzungen wohl alle Empfänger treffen werden. Tausende Beschäftigte im Handel haben wieder gestreikt. Diesmal stand die Möbelhauskette IKEA im Mittelpunkt. Dazu aufgerufen hatte Verdi. Das bisherige Angebot der Arbeitgeber im Tarifstreit hatte die Gewerkschaft als zu niedrig abgelehnt. Uli Reitinger berichtet.
2: Wie stark die Kunden vom Streik betroffen waren, darüber sind sich Arbeitgeber und Gewerkschaft nicht einig. Alle 54 Filialen konnten öffnen, die Geschäfte liefen wie gewohnt weiter, heißt es vom Handelsverband. Verdi sagt hingegen, dass mehr als 8000 Menschen gestreikt haben, mit spürbaren Einschränkungen bei den Betriebsabläufen, unter anderem im Kassenbereich und im Küchenstudio.
1: Linken-Chefin Schwertner hat zum Start des Parteitags in Potsdam dazu aufgerufen, mit aller Kraft gegen einen Rechtsruck zu kämpfen. Angesichts der kommenden Landtagswahlen sagte sie, dass die AfD von den Schalthebeln der Macht ferngehalten werden soll. Schwertner hat außerdem auch die Politik der Bundesregierung angegriffen. Kanzler Merz gehe mit der Kettensäge an Rente, Gesundheit, Arbeitszeit und Bildung, so Schwertner. Mitgastgeber USA konnte bei der Fußball-WM jubeln. Im zweiten Spiel gab es den zweiten Sieg. Die Amerikaner haben mit 2:0 gegen Australien gewonnen und sind damit sicher im 16. Finale. Danach hat außerdem Marokko Schottland mit 1:0 geschlagen. Gerade spielt noch Brasilien gegen Haiti und um 5 beginnt die Partie Türkei gegen Paraguay.
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1: Ich bin Florian Klaus. Guten Morgen. Es ist der erwartete Pflichtsieg gewesen. Bei der Fußball-WM in Nordamerika hat Brasilien Haiti mit 3:0 geschlagen. Schon am Abend hatten sich die USA vorher mit einem 2:0 gegen Australien in die nächste Runde gespielt. Außerdem hat Marokko Schottland mit 1:0 besiegt. Jetzt spielt noch die Türkei gegen Paraguay und heute Abend ist dann wieder die DFB-Elf dran. Um 22 Uhr startet das Spiel Deutschland gegen die Elfenbeinküste. Nicht nur Deutschland, auch die EU soll deutlich sparen, zumindest wenn es nach Bundeskanzler Merz geht. Der bisherige Vorschlag für den nächsten EU-Haushalt ab 2028 ist aus seiner Sicht unbezahlbar. Mindestens 15 Milliarden Euro mehr im Jahr würden dadurch laut Merz aus Deutschland in den EU-Haushalt fließen. Die EU-Kommission hatte vorgeschlagen, das Gemeinschaftsbudget deutlich aufzustocken. Fake-Shops sollen schneller aus dem Internet verschwinden. Die Verbraucherschutzminister der Länder fordern dafür vom Bund einen nationalen Aktionsplan, um die Betrugsmasche besser bekämpfen zu können. Dirk Zeitler erklärt, worum es geht.
2: Sie sehen aus wie echte Online-Shops, sind aber Fallen. Denn sie verkaufen Online-Waren, die sie nie verschicken, ob Handys, Sneaker oder Fahrräder. Angesichts der Fußball-WM warnen Verbraucherschützer auch vor betrügerischen Angeboten von Fanartikeln und Tickets.
1: In diesem Jahr stehen in Ostdeutschland noch mehrere Landtagswahlen an und Linken-Chefin Schwertner hat vorher harte Auseinandersetzungen mit der AfD angekündigt. Wir werden den Osten nicht den Nazis überlassen, sagte sie beim Bundesparteitag in Potsdam wörtlich. Außerdem hat sie die

0: Sozialpolitik der Bundesregierung angegriffen. Die gehe mit der Kettensäge an Rente, Gesundheit, Arbeitszeit und Bildung.
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10: Ich bin Fabian Schaffer. Guten Morgen. Die linken Chefin Schwertner hat zum Start des Parteitags in Potsdam dazu aufgerufen, mit aller Kraft gegen einen Rechtsruck zu kämpfen. Angesichts der kommenden Landtagswahlen sagte sie, dass die AfD von den Schalthebeln der Macht ferngehalten werden soll. Schwertner hat außerdem auch die Politik der Bundesregierung angegriffen. Kanzler Merz gehe mit der Kettensäge an Rente, Gesundheit, Arbeitszeit und Bildung. Viele Krisen und kaum Wirtschaftswachstum, so begründet Bundesbauministerin Huberts, dass die Bundesregierung sparen muss. Und das wird sie wohl konkret auch beim Wohngeld. Geplante Kürzungen würden alle bisherigen Empfänger betreffen, hat Huberts in der Rheinischen Post angekündigt. Ein Drittel der Haushalte, die es bisher bekommen, werden demnach ganz rausfallen. Wie viel Geld soll die EU zur Verfügung haben? Die Kommission will, dass das Gemeinschaftsbudget der Union ab 2028 deutlich aufgestockt wird. Deutschland ist aber gegen den Plan. Bundeskanzler Merz hat nach einem Gipfel in Brüssel gesagt:
11: Dieser Vorschlag, den wir jetzt von der Kommission und vom Rat haben, ist ein Vorschlag, der bei uns mindestens 15, eher 20 Milliarden Euro höhere Beiträge pro Jahr

0: auslösen würde an den europäischen Haushalt. Und dass das angesichts unserer Haushaltslage im Augenblick nicht darstellbar ist, und zwar auf lange Zeit nicht darstellbar ist, ich glaube, das wird jedem klar, wenn er einfach nur mal die Zahlen hört.
1: Thema beim EU-Gipfel waren auch mögliche Verhandlungen mit Russland wegen des Ukraine-Kriegs. Bei der Fußball-WM hat Brasilien den erwarteten Sieg gegen Haiti eingefahren. 3:0 war der Endstand. Damit liegen die Brasilianer in Gruppe C auf Platz 1, punktgleich mit den Marokkanern, die vorher mit 1:0 gegen Schottland gewonnen haben. Schon sicher in der K.O.-Runde sind die USA nach einem 2:0-Sieg gegen Australien. Und gerade spielt noch die Türkei gegen Paraguay. Heute Abend ist dann wieder Deutschland dran. Ab 22 Uhr geht es gegen die Elfenbeinküste.
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1: 20. Juni 1986. Level 42 sind mit Lessons in Love neu in den deutschen Singlecharts. Level 42 sind erstmal in der Funk- und Jazzrock-Szene unterwegs. Da sind sie auch sehr bekannt und beliebt, aber kommerziell will das nicht so richtig klappen. Und um da mal was ins Rollen zu bringen, entscheiden sie sich, mehr Popmusik zu machen, mit der sie mehr Menschen erreichen können. Denn auf Pop stehen nun mal mehr Menschen als auf Funk- und Jazzrock. Und so holen sie einen befreundeten Musiker ins Boot und produzieren mit ihm den Song Lessons in Love. Und die Nummer wird auf Anhieb ein Volltreffer, denn allein in Deutschland halten sie sich damit stolze 6 Wochen auf Platz 1 der Singlecharts. Aber nicht nur bei uns stehen Level 42 ziemlich gut da, auch in ganz Europa kommt die Nummer extrem gut an und wird sogar zur zweitbestverkauften Single des Jahres 1986. Fun Fact zum Bandnamen Level 42. Der Name bezieht sich auf den Roman Per Anhalter durch die Galaxis. Die Zahl 42 ist da die Antwort auf die ultimative Frage nach dem Leben, dem Universum und dem ganzen Rest, also quasi die Antwort auf alles. Witzige Story und ein genialer Song. Level 42 und Lessons in Love.

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14: Schönen Samstagmorgen. In Hagen haben wir 21 Grad, leicht bewölkt. Das meldet Wetterwächter Tobias. Und danke an Wetterwächterin Christiane aus Grobitz. 17 Grad und Gewitter. Heute der Samstag schwül heiß mit 30 bis 38 Grad. Erst Sonne, später teils kräftige Schauer und Gewitter, lokal mit Unwettergefahr. Im Norden und in der Mitte schon früher wechselhaft. Morgen der Sonntag ist dann meist sonnig und trocken. Im Norden angenehmer mit 24 bis 29 Grad. Sonst bleibt es heiß und schwül mit 30 bis 39 Grad. Später vor allem in der Mitte und im Bergland kräftige Gewitter mit Unwettergefahr.
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15: Ich bin Fabian Schaffer, guten Morgen. Bald endet der Tankrabatt. Danach sollte es auf jeden Fall neue Entlastungsmaßnahmen geben, finden 49% der Befragten in einer YouGov-Umfrage. Folgeentlastungen für tendenziell nicht angebracht, halten dagegen 22% der Befragten. Der seit Anfang Mai geltende Tankrabatt soll nach dem Willen der schwarz-roten Koalitionsfraktionen im Juli nicht fortgesetzt werden. Heiß ist es derzeit überall in Deutschland, aber ganz besonders im Süden und Westen des Landes. Der Tageshöchstwert wurde mit 38,5 Grad gestern im bayerischen Kitzingen gemessen, teilte der Deutsche Wetterdienst mit. Bad Kreuznach in Rheinland-Pfalz lag mit 38 Grad knapp dahinter, gefolgt von Waghäusel-Kirlach in Baden-Württemberg und Andernach in Rheinland-Pfalz mit 37,5 Grad. US-Präsident Trump hat die von Katar geschenkte Boeing 747 als neue Präsidentenmaschine vorgestellt. Das Golfemirat hatte ihm den Jumbojet im vergangenen Jahr geschenkt, trotz scharfer Kritik und Korruptionsvorwürfen. Trump selbst zeigte sich begeistert. Die vorherige Air Force One sei rund 35 Jahre alt gewesen. Bei der Fußball-WM in den USA, Mexiko und Kanada steht noch Mexiko, der zweite Gastgeber, vorzeitig in der K.O.-Runde. Die USA besiegten Australien mit 2:0. Den erwarteten Sieg fuhr auch Brasilien gegen Haiti ein, 3:0 der Endstand. Und Marokko setzte sich mit 1:0 gegen Schottland durch. Heute muss dann unter anderem das deutsche Team ran. Gegner im zweiten Gruppenspiel ist die Elfenbeinküste. Los geht's um 22 Uhr.
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14: Schönen Samstagmorgen.

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1: Ja, schönen Samstagmorgen. Wie wär's denn heute Morgen mit so einem extra Sommerfeeling? Und ganz ehrlich, heute wird nicht über die Temperaturen gestöhnt. Wir haben schließlich Sommer. Das ist die Zeit für offene Fenster, kalte Getränke, Sonnenbrille auf der Nase und diesen einen Song, der sofort nach Urlaub klingt. Also welcher Oldie ist euer perfekter Sommer-Soundtrack für den frühesten Musikwunsch heute Morgen? Der Song fürs Freibad, ja, für die erste Autofahrt ans Meer, für den Balkon mit kalten Füßen im Wassereimer oder der Titel, bei dem ihr sofort wieder an diesen einen Sommer von früher denkt. Also her damit, schickt uns euren frühesten Sommermusikwunsch hier bei Schwarzwaldradio. Ja, per WhatsApp-Sprachnachricht direkt zu mir ins Studio 0173 104 33 33. Der früheste Musikwunsch Deutschlands, heute mit Sonnencreme, guter Laune und Musik, die wärmer macht als jeder Wetterbericht.

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2: Zahnbürste raus, Zahnpasta drauf und heute bitte besonders ordentlich. Denn Elvis kontrolliert gleich die Post im Badezimmer. Elvis Presley mit Return to Sender, also zurück an den Absender. Das passt doch perfekt. Wer heute Morgen beim Putzen nur halbherzig über die Backenzähne geht, bekommt von uns den Zahnputzbrief zurück. Adresse unbekannt, Putzleistung ungenügend, bitte nochmal zustellen. Der Song im Übrigen stammt aus dem Jahre 1962 und war im Elvis-Film Girls

Girls, Girls zu hören. Geschrieben wurde er von Otis Blackwell und Winfield Scott. Und Otis Blackwell war für Elvis kein Unbekannter, der hatte auch bei Don't Be Cruel und All Shook Up seine Finger im Spiel. Und jetzt, ja, 2 Minuten schäumen, schrubben, lächeln. Kein Zahn wird heute an den Absender zurückgeschickt. Hier ist der King, Elvis Presley, Return to Sender. 2 Minuten Zähneputzen, jetzt mit Schwarzwaldradio.

Schönen Samstagmorgen mit Schwarzwaldradio. Und jetzt kommt ein Song, bei dem viele sofort an George Harrison denken. Aber wir drehen die Geschichte heute ein Stück weiter zurück. Zum Original. James Ray mit I've Got My Mind Set on You. Der Titel stammt schon aus dem Jahre 1962 und wurde von Rudy Clark geschrieben. Und James Ray war ein R&B-Sänger mit einer kurzen, aber spannenden Karriere. Und genau seine Version entdeckte später ein gewisser George Harrison. Ja, der Beatle hörte den Song Anfang der 60er, ließ ihn im Kopf offenbar nie ganz los und machte daraus über 20 Jahre später einen weltweiten Hit. Das hier ist also nicht die Coverversion, sondern die Quelle. Soulful und ein kleines Stück Popgeschichte, das viel mehr Leute kennen, als sie denken. James Ray mit I've Got My Mind Set on You.

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13: Guten Morgen. Heute an diesem Samstag schwülheiß mit 30 bis 38 Grad. Erst Sonne, später teils kräftige Schauer und Gewitter. Lokal mit Unwettergefahr. Im Norden und in der Mitte schon früher wechselhaft. Morgen blicken wir auf den Sonntag. Der ist meist sonnig und trocken. Im Norden angenehmer mit 24 bis 29 Grad. Sonst bleibt es heiß und schwül mit 30 bis 39 Grad. Später vor allem in der Mitte und im Bergland kräftige Gewitter mit Unwettergefahr. Noch ein paar Temperaturen von unseren Wetterwächtern. Lutz aus Stutensee meldet 20 Grad und sonnig und Monika aus Brieselang 19.

schönes Wochenende und passend zu den Temperaturen haben wir heute auch den internationalen Tag des Surfens. Ja, und musikalisch paddeln wir direkt in eine ziemlich besondere Geschichte rein. Denn heute am 20. Juni wäre Brian Wilson 84 Jahre alt geworden. Der kreative Kopf der Beach Boys, der Mann, der den kalifornischen Sound nicht einfach nur mitgeprägt hat, er hat ihn praktisch in Musik gegossen. Und genau darum geht es heute auch, um den Surfer-Lifestyle, aber auch um saubere Strände, gesunde Meere und den Respekt vor der Natur. Denn ohne Meer keine Welle und ohne Welle kein Surfgefühl. Deshalb nehmen wir jetzt nicht den üblichen Griff ins Surfregal, sondern einen Titel mit echter Brian Wilson-Spur. Channon Dean mit Surf City. Brian Wilson schrieb den Song gemeinsam mit Chan Berry und ausgerechnet dieser Titel wurde 1963 der erste Surfsong, der in den USA bis auf Platz 1 kam. Ja, da steckt also alles drin. Surfbrett, Küste, Popgeschichte und ein großes Stück Brian Wilson. Jetzt bei Schwarzwald Radio. Oldies neu entdecken. Ja, zum internationalen Tag des Surfens jetzt Channon Dean mit Surf.

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1: Schönen Samstagmorgen und wer hat's denn geschafft zum frühesten Musikwunsch? Ich würde mal sagen, jemand, der sich freuen wird, denn es gibt einen Geburtstagswunsch.
2: Hallo liebes Schwarzwaldradio-Team, wir würden uns gerne I've Had a Time of My Life von Bill Medley und Jennifer Warnes wünschen zum Geburtstag meines Schatzes. Raus, Dankeschön.
1: Jawohl, dann Carsten, Happy Birthday. Und das sind doch die besten Glückwünsche heute per Schwarzwaldradio mit Jennifer Warnes und Bill Medley, Time of My Life.

Schönes Wochenende und so kurz vor 8 Uhr drehen wir nochmal Richtung Niederlande auf mit Golden Earring. Und ja, das ist die Band, die viele natürlich sofort mit Radar Love verbinden. Aber jetzt kommt ein früherer Kracher, Back Home aus dem Jahre 1970. Der Titel wurde in den Niederlanden sogar Nummer 1 Hit und er gehört genau in die Zeit, in der Golden Earring zu dieser großen, stabilen Rockband wurde, die später auch international richtig durchstartete. Also ein Song mit diesem schönen Gefühl noch einmal los, aber innerlich schon auf dem Heimweg.

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18: Schönen Samstagmorgen. In Neudrosselfeld haben wir 19 Grad und die Sonne scheint. Danke an Wetterwächter Klaus. Und Rainer aus Daun meldet 17 Grad und sonnig. Heute der Samstag schwül heiß mit 30 bis 38 Grad. Erst haben wir Sonne, später teils kräftige Schauer und Gewitter. Lokal auch mit Unwettergefahr. Im Norden und in der Mitte schon früher wechselhaft. Und der Sonntag, der ist morgen meist sonnig und trocken. Im Norden angenehmer mit 24 bis 29 Grad. Aber ansonsten bleibt es heiß und schwül mit 30 bis 39 Grad. Später vor allem in der Mitte und im Bergland kräftige Gewitter mit Unwettergefahr.
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19: Ich bin Fabian Schaffer, guten Morgen. Bei der Fußball-WM in den USA, Kanada und Mexiko hat die Türkei ihr zweites Vorrundenspiel verloren und ist damit vorzeitig ausgeschieden. Trotz Überzahl verloren die Türken mit 0:1 gegen Paraguay. Zuvor hatte Brasilien Haiti mit 3:0 geschlagen und Marokko setzte sich mit 1:0 gegen Schottland durch. Die USA feierten ein 2:0 gegen Australien und stehen damit vorzeitig in der K.O.-Runde. Laut einer YouGov-Umfrage wollen 70% der Deutschen nach dem Ende des Tankrabatts neue Entlastungen. Der Tankrabatt läuft Ende Juni aus und soll laut Schwarz-Roter Koalition nicht verlängert werden. Besonders beliebt wäre eine Senkung der Mehrwertsteuer auf Lebensmittel. 89% fänden das sinnvoll. Die Sparpläne der Bundesregierung treffen die Empfänger von Wohngeld besonders hart. Viele müssen mit Einbußen rechnen, einige könnten sogar leer ausgehen. Das hat Bauministerin Huberts in der Rheinischen Post angekündigt. Mehr dazu von Babette Büchner.
20: In bestehende Bescheide soll nicht eingegriffen werden, aber Wohngeld wird in der Regel für 12 Monate bewilligt. Danach muss es neu beantragt werden. Ein Drittel der Empfänger werde dann nach den Worten von Hubert sogar komplett rausfallen. Bund und Länder müssten beim Wohngeld jeweils 1 Milliarde Euro einsparen. Die meisten Wohngeldbezieher sind Rentner und Familien.
0: Die Bundesregierung lädt an diesem Wochenende zum Tag der offenen Tür. Sie will einen Blick hinter die Kulissen des Regierungsbetriebs ermöglichen und mit Bürgern ins Gespräch kommen. Dabei werden Kanzler Merz und fast alle Minister in Bürgerdialogen Fragen beantworten.

0: Außerdem werden beispielsweise Verkehrsminister Schneider und Gesundheitsministerin Barken in der Bundespressekonferenz Rede und Antwort stehen.
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2: Schönen Samstagmorgen. Wie wäre es mit ganz viel Vanille in dieser Stunde? Oh ja, unser Smoothie zum Frühstück. Heute zum Tag des Vanille-Milchshakes. Also der Soundtrack dazu wird samtweich, kann ich nur sagen. Und wir haben die 7 unsterblichen Momente mit Tina Turner in unserem Oldie-Blog. Gleich noch mehr Infos. Allen ein schönes Wochenende.

Schönen Samstagmorgen und das kennen Sie ja bereits bei Schwarzwaldradio, leben Legenden ewig. Ja, und bei Tina Turner stimmt dieser Satz wirklich bis in die letzte Gitarrenseite. Derzeit bei uns im Oldie-Blog auf schwarzwaldradio.com The Best. 7 unsterbliche Momente mit Tina Turner. Und da geht's nicht nur um Hits, da geht's um eine Frau, die aus Anna May Bullock wurde und dann zur Queen of Rock'n'Roll. Ja, um ein Comeback, als viele sie schon abgeschrieben hatten, um Live-Shows, bei denen die Bühne gebrannt hat und um diese unglaubliche Energie, die bis heute sofort da ist, wenn ihre Stimme aus dem Radio kommt. Am 24. Mai 2023 ging die traurige Nachricht um die Welt. Tina Turner ist gestorben. Aber ganz ehrlich, wenn ein Song wie The Best, Private Dancer oder What's Love Got To Do With It läuft, dann merkt man sofort, Legenden gehen nicht wirklich weg. Und bei Schwarzwaldradio nutzen wir die Musik ja gerne als Fernglas zurück in alte Zeiten. Und bei Tina Turner ist dieses Fernglas besonders scharf gestellt. Auf Power, Schmerz, Triumph, Glitzer, Lederjacke und ganz viel Herz. Also mehr dazu im Oldie-Blog auf schwarzwaldradio.com. The Best, 7 unsterbliche Momente mit Tina Turner.

0: Schönen Samstagmorgen hier, Deutschlands größte Jukebox. Die haben wir schon eröffnet mit dem frühesten Musikwunsch Deutschlands in der 7-Uhr-Stunde. Jetzt kommt ein Song, da erwartet man John Denver. Take Me Home Country Roads. Aber die Tanja, die hat sich einen ganz besonderen Sänger ausgesucht heute Morgen für diesen Song. Bitte schön.
1: Hallo lieber Jochen, guten Morgen. Tanja aus dem Saarland hier. Könntest du mir bitte den Song Take Me Home Country Roads in der Version

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15: Guten Morgen, in Berlin haben wir 23 Grad, wechselnd bewölkt. Danke an Wetterwächter Sascha. Und Yvonne aus Asbach meldet 22 Grad, leicht bewölkt. Heute der Samstag, schwülheiß mit 30 bis 38 Grad. Erst Sonne, später teils kräftige Schauer und Gewitter. Lokale Unwettergefahr im Norden und in der Mitte schon früher wechselhaft. Morgen blicken wir auf den Sonntag, meist sonnig und trocken. Im Norden angenehme 24 bis 29 Grad. Sonst bleibt es heiß und schwül mit 30 bis 39 Grad. Später vor allem in der Mitte und im Bergland kräftige Gewitter mit Unwettergefahr.
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2: Ach, und da haben wir heute an diesem Samstag auch noch Vanille-Milchshake-Tag. Ja, und Vanille ist ja nicht langweilig. Vanille ist der Klassiker. Cremig, süß, zeitlos. Genau wie ein Song, der nicht laut sein muss, um groß zu sein. Und der Milchshake war ursprünglich in den USA gar kein Kindergetränk, sondern eher ein Drink mit Whisky. Erst später wurde daraus der süße Klassiker mit Eis und Milch. Ja, und musikalisch habe ich jetzt was gesucht, was so samtweich daherkommt. Kein Brett, sondern wirklich so richtig ganz schön auch entspannend. Und da habe ich Spandau Ballet gefunden mit True. Der Song wurde 1983 ein Welthit und war von Gary Kemp unter anderem als Hommage an Marvin Gaye gedacht. Und dieses Saxophon, diese Stimme, diese 80er Gänsehaut, das ist genau die richtige Mischung für unseren Frühstücksmoothie heute an diesem Samstag. Also Vanille ins Glas, Gefühl ins Radio. Hier sind Spandau Ballet mit True bei Schwarzwaldradio.

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0: Schwarzwaldradio an diesem Samstag. Jetzt kommt ein Wunsch, der hat mich sofort an ein Lied erinnert, was ich früher immer gerne gesungen habe als Kind. Ja, wir sind mit dem Radl, du. Das kommt daher, dass ein Hörer ganz viele Fahrradfahrer gesehen hat bei diesem guten Wetter und hat dazu natürlich den passenden Soundtrack heute im Gepäck.
1: Ja, guten Morgen, liebes Schwarzwaldradio. Hier ist der Thomas. Ja, mir geht einfach ein Lied im Moment nicht aus dem Kopf. Und zwar, weil ich gestern bei dem schönen Wetter hier so viele Fahrradfahrer gesehen habe, musste ich auch ständig an das Lied von Queen denken, Bicycle. Und ich würde mich auf jeden Fall riesig freuen. Ansonsten wünsche ich allen Zuhörern vom Schwarzwaldradio ein wunderschönes, nicht so schwitziges Wochenende. Liebe Grüße aus dem Harz.

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8: Ja, guten Morgen. Heute ist es an diesem Samstag schwül heiß mit 30 bis 38 Grad. Erst haben wir Sonne, später teils kräftige Schauer und Gewitter. Lokal mit Unwettergefahr. Im Norden und in der Mitte schon früher wechselhaft. Jetzt ein paar Temperaturen von unseren Wetterwächtern. Günther aus Neuhaus am Inn meldet 23 Grad, sonnig. Und Tanja aus Millingen 20 Grad, wechselnd bewölkt. Ja, morgen dann der Sonntag, der ist meist sonnig und trocken. Im Norden angenehmer mit 24 bis 29 Grad. Sonst bleibt's aber heiß und schwül mit 30 bis 39 Grad. Später vor allem in der Mitte und im Bergland kräftige Gewitter mit Unwettergefahr.
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9: Ich bin Fabian Schaffer, guten Morgen. Die Linke hat ihre Parteilinie verschärft und bewertet das israelische Vorgehen im Gazakrieg jetzt erstmals offiziell als Völkermord. Ein entsprechender Antrag wurde beim Bundesparteitag in Potsdam mit großer Mehrheit beschlossen. Heute wählt der Parteitag eine neue Doppelspitze. Beworben haben sich die bisherige Co-Chefin Schwertner und der Bundestagsabgeordnete Pantisano. Bei einem Blitzeinschlag auf einem Sportfest in Rastatt in Baden-Württemberg sind 9 Menschen verletzt worden. 6 von ihnen sind ins Krankenhaus gekommen. In Lebensgefahr schwebt niemand. Das Unglück passierte nachts auf einem Zeltlager beim Handballfest. Für heute warnt der Deutsche Wetterdienst vor weiteren, teils kräftigen Gewittern. Wie viel Geld soll die EU zur Verfügung haben? Die Kommission will, dass das Gemeinschaftsbudget der Union ab 2028 deutlich aufgestockt wird. Deutschland ist aber gegen den Plan. Bundeskanzler Merz hat nach einem Gipfel in Brüssel gesagt:
10: Dieser Vorschlag, den wir jetzt von der Kommission und vom Rat haben, ist ein Vorschlag, der bei uns mindestens 15, eher 20 Milliarden Euro höhere Beiträge pro Jahr auslösen würde an den europäischen Haushalt. Und dass das angesichts unserer Haushaltslage im Augenblick nicht darstellbar ist, und zwar auf lange Zeit nicht darstellbar ist, ich glaube, das wird jedem klar, wenn er einfach nur mal die Zahlen hört.
9: Thema beim EU-Gipfel waren auch mögliche Verhandlungen mit Russland wegen des Ukraine-Kriegs. Die Türkei ist bei der Fußball-WM in Nordamerika vorzeitig ausgeschieden. Das Team um Superstar Arda Güler verlor 0:1 gegen Paraguay und hat keine Chance mehr aufs Weiterkommen. Vorher hatte Brasilien gegen Haiti mit 3:0 gewonnen, Marokko besiegte Schottland 1:0 und die USA gewannen 2:0 gegen Australien. Die deutsche Nationalmannschaft spielt heute um 22 Uhr unserer Zeit gegen die Elfenbeinküste.
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8: Ja, schönen guten Morgen, Kuckuck. Ich würde vorschlagen, wir zocken um 100 Schwarzwaldtaler und wir spielen Wo bin ich? Und ja, es ist

keine laute Metropole, eher eine Stadt mit so ruhigem Atem, Backstein, Brücken, altem Gemäuer und diesem norddeutschen Gefühl nach viel Theater machen, aber trotzdem etwas Besonderes sein. Die ersten Hinweise gibt's gleich.

0: Ja, heute bewege ich mich in einer Stadt, einer nicht ganz so lauten Metropole, eher so ruhigem Atem, Backstein, Brücken, altem Gemäuer und diesem norddeutschen Gefühl nicht viel Theater machen, aber trotzdem etwas Besonderes sein. Also, wenn ich so durch die Stadt gehe, lande ich im alten Rathaus. Ein Bau, der aussieht, als hätte er schon viele Marktgespräche, Hochzeiten, Beschlüsse und Sonntagsausflüge gesehen. Nicht weit davon erhebt sich die Propsteikirche St. Vitus. Ein Stück Stadtgeschichte aus Stein mit Türmen, Mauern und diesem Gefühl, dass hier nicht erst seit gestern Menschen zusammenkommen. Und dann gibt's da noch eine Mühle. Ja, die Holtingsmühle steht dort, wo Wasser, Wege und Wind zusammenfinden. Eine Windmühle mitten im Emsland. Fast so, als hätte jemand ein altes Postkartenmotiv lebendig gelassen. Also, wo bin ich? Und wenn Sie es erraten, gibt's 100 Schwarzwaldtaler 0173 104 33 33 per Sprachnachricht oder Sie rufen mich direkt im Studio an 0800 504 33 33. Wo bin ich? Und dafür gibt's 100 Schwarzwaldtaler. Auf geht's mit Rätseln an diesem Samstagmorgen. Allen ein schönes Wochenende.
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Ja, wo bin ich heute an diesem Samstag? Und ich kann nur eins verraten, heute Abend wird es da, wo ich mich befinde, deutlich lauter als sonst. Dann geht es nicht um Mühle, Markt und Kirchturm, sondern um Gitarren, Legenden und Rockgeschichte. Und in der Hensch Arena stehen Männer auf der Bühne, die seit Jahrzehnten wissen, wie

wie man ein Stadion zum Beben bringt. Und spätestens, wenn irgendwo im Kopf ein Riff auftaucht, das nach Rauch über dem Wasser klingt, ja, wird die Spur ziemlich heiß. Was habe ich noch so verraten? Also, ich bin mitten in der Stadt und da erhebt sich dann die Propsteikirche St. Vitus. Ein Stück Stadtgeschichte aus Stein mit Trümmern und Mauern. Und es gibt ein Rathaus, ein Bau, der aussieht, als hätte er schon viele Marktgespräche und Sonntagsausflüge gesehen. Also, wo bin ich? Wenn Sie es wissen, dann ganz flink einfach eine Sprachnachricht ins Studio 0173 104 33 33, oder Sie rufen mich direkt an im Studio 0800 504 33 33. 100 Schwarzwaldtaler für die richtige Lösung. Schönen Samstag. Tschüss.

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4: Guten Morgen und ein schönes Wochenende. Wetterwächter Gerd aus Erfurt meldet 19 Grad. Es regnet. Und Rainer aus Bremen 21 Grad und bedeckter Himmel. Heute schwül heiß mit 30 bis 38 Grad. Erst haben wir Sonne, später teils kräftige Schauer und Gewitter. Lokal auch mit Unwettergefahr. Im Norden und in der Mitte schon früher wechselhaft. Morgen dann der Sonntag meist sonnig und trocken. Im Norden angenehmer mit 24 bis 29 Grad. Sonst bleibt es heiß und schwül mit 30 bis 39 Grad. Später vor allem in der Mitte und im Bergland kräftige Gewitter mit Unwettergefahr.
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0: Also es gab ja einige Hinweise, wo ich bin und wer weiß es denn? Ich glaube, der Karl-Heinz ist in der Leitung. Grüß dich, mein Lieber. Guten Morgen.
1: Morgen, lieber Jochen. Grüße aus dem heißen Münster.
0: Ah, aus dem heißen Münster, wollte ich gerade sagen. Also, wo befinden wir uns denn oder wo bin ich denn? Wo habe ich mich versteckt, Karl-Heinz?
1: Das kann sich nur um die schöne alte Stadt Meppen handeln.
0: Jawohl! Das ist sowas von richtig, mein Lieber. Hast du vielleicht auch noch eine Idee, warum ich heute Meppen ausgewählt habe, warum ich mich da versteckt habe?
1: Kann ich momentan nicht genau sagen. Vielleicht um gute Bekannte von uns zu grüßen.
0: Ja, pass auf, heute Abend spielt in der Hensch Arena in Meppen Deep Purple, Made in Europe 2026.
1: Wunderbar, wenn ich das vorher gewusst hätte, wäre ich hingefahren.
0: Ja, siehste, also die sind heute Abend in der Hensch Arena Deep Purple und deswegen war Meppen also auch die richtige Antwort. Mein Lieber, dann wünsche ich dir noch ein schönes, heißes Wochenende in Münster.
1: Danke.
0: Und heute im Übrigen ist auch live unterwegs Nena in Ottensheim, Open Air, und auf der Burg Klamm in Klamm Lenny Kravitz. Wahnsinn. Das sind so einige, ja, wunderbare Live-Events mit Musik heute. Und wir haben natürlich jetzt auch Smoke on the Water aufliegen. Passt doch zu Meppen von Deep Purple, oder? Ja, mit Ems Hase und den Kanal, Rathausmühle und viel Geschichte. Also, dann kommt eine der größten Rockbands überhaupt jetzt. Deep Purple. Mein lieber Karl-Heinz, ich schreibe dir die 100 Taler gut, ja?
1: Schön.
0: Hab ein schönes Wochenende. Ciao, ciao.
1: Ja, ihr auch. Ciao, ciao.

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0: Wochenende mit Schwarzwald Radio. Ja, die große Vorfreude, ja, für alle Fußballbegeisterte heute Abend Deutschland gegen die Elfenbeinküste. 22 Uhr, heute sind wir ein bisschen später dran. Zuvor die Niederlande gegen Schweden um 19 Uhr. Naja, da haben wir ja vielleicht bei dem Wetter dann auch ein bisschen einen kühleren Kopf. Zumindest mal wir in Deutschland, wenn die Temperaturen dann ein bisschen runtergehen um 22 Uhr. Ansonsten haben wir ja Sonnenscheinwetter, da habe ich Sie ja aufgerufen. Senden Sie mir doch auch Grüße, wenn Ihnen zu diesem tollen Wetter vielleicht auch der ein oder andere Song einfällt, so wie jetzt hier.
1: Schönen guten Morgen, hier ist der Frank aus Thüringen. Ich wünsche mir Sunshine Reggae. Ein schönes Wochenende. Ciao.
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6: Guten Morgen, heute der Samstag, schwül heiß mit 30 bis 38 Grad. Erst Sonne, später teils kräftige Schauer und Gewitter. Lokal auch mit Unwettergefahr im Norden und in der Mitte schon früher wechselhaft. Und der morgige Sonntag ist meist sonnig und trocken, im Norden angenehmer mit 24 bis 29 Grad. Sonst bleibt es heiß und schwül mit 30 bis 39 Grad. Später vor allem in der Mitte und im Bergland kräftige Gewitter mit Unwettergefahr. Ein paar Temperaturen noch von unseren Wetterwächtern. Andreas aus Schlossberg bei Rosenheim meldet 25 Grad, leicht bewölkt. Und danke auch an Lina aus Karlsruhe, 23 Grad und sonnig.
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7: Ich bin Fabian Schaffer. Bei einem Blitzeinschlag auf einem Sportfest in Rastatt in Baden-Württemberg sind 9 Menschen verletzt worden. 6 von ihnen sind ins Krankenhaus gekommen. In Lebensgefahr schwebt niemand. Auch in Münsingen im Kreis Reutlingen hat ein Blitz eingeschlagen und eine Frau leicht verletzt. Für heute rechnet der Deutsche Wetterdienst mit weiteren Gewittern, teils kräftig, vereinzelt auch als Unwetter. Viele Krisen und kaum Wirtschaftswachstum, so begründet Bundesbauministerin Huberts, dass die Bundesregierung sparen muss. Und das wird sie wohl konkret auch beim Wohngeld. Geplante Kürzungen würden alle bisherigen Empfänger betreffen, hat Huberts in der Rheinischen Post angekündigt. Ein Drittel der Haushalte, die es bisher bekommen, werden demnach ganz rausfallen. US-Präsident Trump hat die von Katar geschenkte Boeing 747 als neue Präsidentenmaschine vorgestellt. Das Golfemirat hatte ihm den Jumbojet im vergangenen Jahr geschenkt, trotz scharfer Kritik und Korruptionsvorwürfen. Trump selbst zeigte sich begeistert, die vorherige Air Force One sei rund 35 Jahre alt gewesen. Bei der Fußball-WM ist die Türkei vorzeitig ausgeschieden. Die Mannschaft verlor mit 0:1 gegen Paraguay und kann die K.O.-Runde nach der zweiten Niederlage im zweiten Spiel nicht mehr erreichen. Co-Gastgeber USA sicherte sich dagegen durch ein 2:0 gegen Australien den vorzeitigen Einzug ins 16. Finale. Außerdem gewann Brasilien mit 3:0 gegen Haiti und Marokko mit 1:0 gegen Schottland. Die deutsche Mannschaft trifft ab 22 Uhr unserer Zeit auf die Elfenbeinküste.
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6: Guten Morgen an diesem Samstag. Checkt auch mal unsere Social-Media-Kanäle, Instagram und auch Facebook. Gerne liken, teilen, kommentieren und abonnieren. Da geht's heute um Foreigner und Lionel Richie, der heute Geburtstag feiert. Also mehr gleich bei mir dazu. Und wir begeben uns in eine Tropfsteinhöhle, eine der ältesten in Deutschland, die bei uns hier im Schwarzwald ist. Allen ein schönes Wochenende.

0: Schwarzwaldradios hier. Schönen Samstagmorgen. Und was macht man, wenn man direkt morgens aufwacht, ja, und geht in die Küche? Was passiert dann? Zumindest mal bei einigen Hörern.
1: Guten Morgen. Da stehe ich auf, komme aus dem Bett gekrabbelt, gehe in die Küche, drücke auf den Knopf vom Radio, kommt direkt Schwarzwaldradio. So wie fast jeden Morgen. Und der Aufruf für den frühesten Musikwunsch Deutschland. Also wenn der noch nicht reingekommen ist, dann probiere ich jetzt mal Glück von den Beatles wünschen. Obla die, obla da. Ist das richtig ausgesprochen? Habe ich so selten gehört. Das Lied. Ich wünsche euch allen einen richtig schönen Tag heute, auch wenn es wieder richtig heiß wird. Bisschen Acht geben. Aber wollen wir uns nicht beschweren über das schöne Wetter. Ganz liebe Grüße aus Buchholz in der Nordheide. Habt ein schönes Wochenende.

0: Jetzt schauen wir uns den Schwarzwald mal wieder von einer ganz besonderen Seite an. Es geht nämlich hinunter in den Schwarzwald, und zwar im wahrsten Sinne des Wortes. Tobias Siegwart nimmt uns mit zur Erdmannshöhle in Hasel, einer der ältesten Tropfsteinhöhlen Deutschlands. Dort wartet unter der Erde eine Welt aus Stein, Wasser, Stille und jahrtausendalter Fantasie. Die Höhle ist insgesamt über 2 Kilometer lang, der Schauteil etwa 360 Meter, und mittendrin steht ein echter Gigant, ein Riesentropfstein über 4 Meter hoch, über 2 Meter dick und rund 135.000 Jahre alt. Also jetzt Taschenlampe im Kopf an, es wird geheimnisvoll.
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2: Wer denkt, im Hochschwarzwald spielt sich alles oberirdisch ab, der sollte mal einen Blick in die Erdmannshöhle werfen. Dort geht's tief unter die Erde zu gewaltigen Tropfsteinen, die über viele tausend Jahre entstanden sind. Einige davon gehören zu den größten freistehenden Tropfsteinen Deutschlands. Das Beeindruckende: während draußen Sommerhitze oder auch Winterkälte herrschen, bleibt die Temperatur in der Höhle fast immer konstant. Früher glaubten Menschen übrigens, hier würden Erdmännchen oder kleinere Berggeister leben. Daher stammt auch der Name. Eine faszinierende Mischung aus Naturwunder und Schwarz.

0: Schwarzwaldradio Jochen Kneifelt. Schönen Samstagmorgen. Hallöchen.
1: Einen wunderschönen guten Morgen, lieber Jochen.
0: Hau!
1: Da ist der Wolf aus dem Diezelstal.
0: Wolf, also der Wolf. Oh, der böse Wolf oder der liebe Wolf heute Morgen?
1: Kommt drauf an, ich bin meistens lieb.
0: Und wann bist du böse?
1: Wenn er bis jetzt funktioniert, wie ich will.
0: Wie du dir das vorstellst, alles klar. Dann will ich mal nicht, dass der böse Wolf kommt, sondern dass der liebe Wolf dran bleibt. Dann muss ich dir wahrscheinlich einen Wunsch erfüllen, oder?
1: Das wäre toll.
0: Ah, was wär's denn heute?
1: Ich hätte heute gerne Scorpions.
0: Ja, das klingt doch gar nicht mal so schlecht. Und was hättest du denn da gerne von?
1: Send me an Angel, please.
0: Na, dann lass mich doch der Engel sein heute Morgen. Ich erfüll deinen Wunsch. Wie ist das?
1: Und passt, weil ich muss ja noch frühstücken.
0: Ah, oh, was gibt's denn Gutes zum Frühstück?
1: Was gibt's denn Gutes? Ein Brötchen, halb mit Marmelade, halb mit Butter und zwei gekochte Eier.
0: Na also, müssen es gleich zwei Eier sein?
1: Ja, das mache ich immer so.
0: Okay, gut, dann will ich mich nicht einmischen in deinen
1: Einem
0: Plan.
1: Einem Bein steht mir schlecht, weißt
0: du? Ja, da hast du wohl recht, das ist wahr, ja. Also gut, ich spiele deinen Wunsch jetzt. Send me an Angel of the Scorpions und ich wünsche dir ein schönes Wochenende, lieber.
1: Moment. Ich habe noch einen Insider-Tipp für dich.
0: Oh ja, dann her damit.
1: Ich hätte da, wenn du auf Kuchen stehst, guck mal bei Dorfbeck in Hausach oder in Gudach rein, beim Dorfbeck.
0: Okay.
1: Da gibt's die beste Linsertorte der Welt.
0: Oh, das hat aber meine Oma gebacken früher, aber die lebt leider nicht mehr.
1: Es gibt Linsertorte und es gibt Linsertorte, weißt du? Und die haben wirklich auch die kleinen, runden.
0: Weißt du, auf die Marmelade kommt's an. Auf die Marmelade kommt's an.
1: Aber hallo.
0: Ja, okay. Ich wünsche dir ein schönes Wochenende und deinen Wunsch spiele ich natürlich, ja? Mach's gut.
1: Ich bedanke mich ganz herzlich, dass du ans Telefon bist und wünsche dir ein wunderschönes Wochenende.
0: Gleichfalls. Ciao, ciao. Tschüss.
1: Tschüss.
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0: Schönen guten Morgen, Schwarzwaldradio mit Deutschlands größter Jukebox. Und wenn ein Sommerhit gespielt wird, dann darf einer auf gar keinen Fall fehlen. Und mir geht es so wie dem Hajo aus Berlin. Der hatte nämlich da ganz große Kindheitserinnerungen an diesen Song. Und das geht mir ganz genauso. Der muss da unbedingt rein. Aber was ist es denn für ein Titel?
1: Einen wunderschönen guten Morgen wünscht der Hajo aus Berlin in den Schwarzwald. Du fragtest nach einem Sommersong-Wunsch. Wie wär's denn mal mit In the Summertime von Mungo Jerry? Wäre eine frühe Kindheitserinnerung. Wünsche dir noch einen wunderschönen Samstag.

Ja, ich weiß das doch, dass Sie auch am Datteln sind. Zumindest mal öfter Ihr Handy zucken, als man das sich so wünscht. Und deswegen schauen wir mal ganz kurz rein bei Social Media. Was macht denn da Schwarzwaldradio? Ja, auf Instagram, auf Facebook. Und heute schauen wir wieder durchs musikalische Fernglas zurück.

die großen Momente in der Oldie-Geschichte. Heute 20. Juni, ja, es war 1978, da veröffentlichte Foreigner ihr zweites Album Double Vision und legten damit noch einmal kräftig nach. Mehr Hits, mehr Druck, mehr Stadionrock, mit dabei Hot Blooded und natürlich der Titelsong Double Vision. Der wurde übrigens von einem Eishockeyspiel inspiriert, bei dem ein Torwart der New Yorker Rangers plötzlich alles doppelt sah. Ja, da kann man schon mal auf eine Songidee kommen. Mehr dazu also auf Social Media jetzt. Am besten mal reinzeppen, die ganzen Stories teilen, liken, kommentieren gerne und abonnieren vor allen Dingen. Und außerdem feiern wir heute Lionel Richie auf Social Media. Bevor er als Solokünstler weltweit durchstartete, war er längst ein Star mit The Commodores, Easy, Three Times a Lady, später dann Hello, ein Song, den Richie zunächst selbst zu kitschig fand und ja fast weggelassen hätte. Zum Glück hat ihn sein Umfeld überredet. Und ja, genau diese Ballade wurde zu einem der großen Pop-Momente der 80er. Heute wird Lionel Richie 77 Jahre alt. Ja, Happy Birthday und mehr dazu bei uns, die Geschichten hinter den Songs, die Erinnerungen hinter den Hits und natürlich jede Menge Musik, die bleibt. Bei Schwarzwald Radio, Social Media mal reinklicken und wie gesagt, liken, teilen und gerne kommentieren.

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2: Lieber Jochen, ich wünsche mir für meine Freundin Manuela aus Tetro einen Song von den Bee Gees und ich wünsche

Dann mache ich jetzt mal den Weg frei für die Kollegen live aus dem Europapark. Gleich geht's rüber ins Studio 78 zur Show Zeit gemeinsam erleben, die Europapark-Show. Ja, da gibt's wieder Geschichten, Emotionen und jede Menge Europapark-Gefühl direkt aus Rust. Und wir hören uns morgen früh wieder ab 10 Uhr. Jetzt Vorhang auf, also für den Europapark Studio 78 Zeit gemeinsam erleben. Ihr habt eine tolle Show, hoffe ich doch, und auch den Soundtrack, den gibt's dann also auch aus dem Studio 78 live aus dem Europapark. Allen ein schönes Wochenende. Am Mikrofon war Jochen Kneifeld.

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7: 21 Grad bedeckter Himmel haben wir in Mittenförden. Danke an Wetterwächter Carsten und Sibylle aus Hornbad Meinberg. Meldet 22 Grad und wolkig. Heute der Samstag schwülheiß mit 30 bis 38 Grad. Erst Sonne, später teils kräftige Schauer und Gewitter. Lokal mit Unwettergefahr. Im Norden und in der Mitte schon früher wechselhaft. Und morgen dann blicken wir auf den Sonntag. Der ist meist sonnig und trocken. Im Norden angenehmer mit 24 bis 29 Grad. Sonst bleibt es heiß und schwül mit 30 bis 39 Grad. Später vor allem in der Mitte und im Bergland kräftige Gewitter mit Unwettergefahr.
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8: Ich bin Fabian Schaffer. Nach dem Güterzugunfall in München laufen die Bergungsarbeiten. Laut Polizei waren 2 Züge beim Rangieren zusammengestoßen. Eine Person ist dabei ums Leben gekommen. Dominik Schweiger berichtet.
9: Die beiden Waggons sind etwa 5 Meter von der Brücke auf die Straße im Münchner Stadtteil Milbertshofen gekracht. Zum Unglückszeitpunkt waren sie laut Polizei unbeladen. Momentan laufen die Bergungsarbeiten. Wie lange die dann tatsächlich dauern, ist nicht bekannt. Was klar ist, der Unfall dürfte sich nicht auf den Regional- und Fernverkehr auswirken. Das betroffene Gleis wird nur vom Güterverkehr genutzt.
8: Bei einem Blitzeinschlag auf einem Sportfest in Rastatt in Baden-Württemberg sind 9 Menschen verletzt worden. 6 von ihnen sind ins Krankenhaus gekommen. In Lebensgefahr schwebt niemand. Das Unglück passierte nachts auf einem Zeltlager beim Handballfest. Für heute warnt der Deutsche Wetterdienst vor weiteren, teils kräftigen Gewittern. Die Bundesregierung lädt an diesem Wochenende zum Tag der offenen Tür. Sie will einen Blick hinter die Kulissen des Regierungsbetriebs ermöglichen und mit Bürgern ins Gespräch kommen. Dabei werden Kanzler Merz und fast alle Minister in Bürgerdialogen Fragen beantworten. Außerdem werden beispielsweise Verkehrsminister Schnieder und Gesundheitsministerin Warken in der Bundespressekonferenz Rede und Antwort stehen. Die Türkei ist bei der Fußball-WM in Nordamerika vorzeitig ausgeschieden. Das Team um Superstar Arda Güler verlor 0:1 gegen Paraguay und hat keine Chance mehr aufs Weiterkommen. Vorher hatte Brasilien gegen Haiti mit 3:0 gewonnen, Marokko besiegte Schottland 1:0 und die USA gewannen 2:0 gegen Australien. Die deutsche Nationalmannschaft spielt heute um 22 Uhr unserer Zeit gegen die Elfenbeinküste.
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Ganz entspannt reiten wir hier entlang in Richtung Europapark und biegen ganz kurz davor ab. Und es freut sich auch mein Pferd, ja, dass wir endlich hier sind im Europapark. Denn Silver Lake City hat an dieser Woche große Eröffnung gehabt vom neuen Hotel. Silver Lake Lodge hat die Pforten aufgemacht und natürlich komme ich auch standesgemäß dazu hier. Erstmal ins Studio 78. Ich bin Matthias Drescher und freue mich natürlich auch, wenn ihr neugierig seid, was sich denn da in Silver Lake City, der Westernstadt des Europaparks, in dieser Woche so getan hat. Das ist auf jeden Fall eins unserer Themen hier bei Zeit gemeinsam erleben. Aber natürlich werden wir auch wieder viele, viele Gäste empfangen. Denn ja, es sind wieder viele unterwegs hier im Park bei einem Wahnsinnswetter, das natürlich auch zum Wilden Westen passt. Wir haben Temperaturen jenseits der 30 Grad, die Luft steht, es ist richtig heiß, der Planet brennt. Aber da kann man natürlich auch im Europapark bei den vielen Wasserattraktionen so einiges unternehmen. Und dann erwarte ich auch noch in meiner Sendung hier einen prominenten Gast, den man aus dem Fernsehen kennt. Er heißt Dennis mit Vorname und er macht verschiedene Wissenssendungen. Vielleicht wisst ihr ja schon, um wen es geht. Er hat auch einige Jahre lang den Tigerentenclub moderiert. Das heißt also, wer Kinder zu Hause hat, kennt ihn bestimmt. Also, Zeit gemeinsam erleben heute bis 15 Uhr aus dem offenen Studio hier im Europapark.

0: Oldies neu entdecken. Ja, das geht hier bei Schwarzwaldradio ganz einfach mit einer WhatsApp an die 0173 104 33 33. Und auf diesem Wege kann man natürlich auch musikalisch eine Zeit gemeinsam erleben. Passend also zur Sendung. Und da meldet sich der Peter aus Hirschberg. Hallo Peter.
1: Da ich heute der Einzige bei uns in der Uhrenwerkstatt bin, der arbeitet, bräuchte ich ein wenig Motivation. Es wäre toll, wenn du spielen könntest von Wilson Phillips, die Live-Version von Hotel California, eine der besten Versionen dieses Liedes. Ansonsten wünsche ich euch, klar, sonniges Wochenende und ja, bis denne, danke, ciao.
0: Lieber Peter, leider habe ich die gewünschte Version nicht wirklich hier in der Jukebox, aber die Version, die ich von den Eagles hier habe, Hotel California in Live, die ist auch einfach wunderbar und herrlich. Deshalb Radio laut drehen und den Tag genießen, auch wenn du arbeiten musst als Einziger. Aber manchmal ist es doch auch schön, wenn Schwarzwaldradio dabei ist und dabei Wünsche erfüllt.

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8: Und ich wünsche euch allen einen entspannten Samstag.

0: Hier ist die Sendung Zeit gemeinsame Leben live aus dem Studio 78 im Europapark. Auch heute bei dieser Hitze stehen natürlich die Studiotüren offen und neugierige Menschen kommen hier rein ins Studio zum Gucken. Und da begrüße ich jetzt ganz herzlich Quen aus der Nähe von Villingen-Schwenningen im Schwarzwald. Hallo, herzlich willkommen.
1: Hallo, ich freue mich hier zu sein.
0: Ja, das merken wir dir an. Du strahlst so richtig. Die Sonne ist da schon fast blass dagegen, gegen dein Lachen, so wie du strahlst. Und ich glaube, für dich ist das heute ein toller Moment, dass du mal hier in das Studio reingucken kannst, weil du hast auch mal vorgehabt, meinen Job hier zu machen. Kann das sein?
1: Oh ja, also ich wollte immer im Radio mal arbeiten und freue mich jetzt einfach, dass das so hier spontan klappt.
0: Mhm. Und was reizt dich so an dem Job im Radio?
1: Radio ist was für Alte, für Junge, für alle Generationen eigentlich. Und ich finde es schön, egal wo man ist, dass man das Radio einfach mitnehmen kann. Im Auto, bei der Arbeit, im Hintergrund. Und es sind einfach interessante Leute, die sich mit diesem Job beschäftigen.
0: Das finde ich schon mal schön. Du sprichst also mich dann mit an als interessanten Mann. Ist immer schön, wenn das eine Frau behauptet. Ne? Allein aufgrund vom Job natürlich. Ne? Und Radio, du selbst, was hörst du so am liebsten im Radio? Bist du dann auch so bei Schwarzwaldradio die alten Songs oder auch mal gerne moderne? Wie bist du da aufgestellt?
1: Also ich höre sehr, sehr gern den Schwarzwaldradio, weil die Oldies, also auch die jungen Leute, die Nichten, die hören das auch sehr gerne, unsere Nichten. Und ich höre natürlich auch gerne moderne Lieder. Aber so die Oldies sind schon so ein bisschen mein Favorit.
0: Das klingt doch schon mal richtig gut. Und natürlich bist du auch immer wieder hier im Europapark. Du hast es ja nicht weit, so eine starke Stunde seid ihr hier. Was reizt dich am Europapark?
1: Der Europapark, wie das Motto schon sagt, gemeinsam Zeit verbringen oder Zeit gemeinsam erleben. Mhm. Es ist einfach so, dass wir hier alles haben. Wir haben hier Kinder, Erwachsene. Als Erwachsener kann man hier einfach auch Kind sein. Und das ist was, was im Alltag mit all diesen Sorgen und Nöten, die manchmal einfach in unserer Gesellschaft sind, einfach kann man so durchatmen, die Zeit genießen, Spaß haben. Und das mache ich jetzt, weil ich gestern Geburtstag hatte.
0: Oh, Glückwunsch, nachträglich.
1: werde ich heute mit meinem lieben Mann Björn einfach die Zeit hier verbringen an dem schönsten Ort.
0: Ja. Kann man in der Nähe. Wieder nur sagen, alles richtig gemacht. Und jetzt würde ich sagen, als kleines Geschenk gibt es noch einen Musikwunsch obendrauf. Hast du so spontane Idee, was ich dir spielen könnte?
1: Also, wenn das klappen würde, Roxette, das wäre für mich und meine Schwestern zu Hause, liebe Muriel und Sarah, das wäre, glaube ich, richtig toll.
0: Na also, dann spiele ich dir The Look. Da habe ich auch schon aufgelegt, weil du hast ja jetzt hier ganz neugierig im Studio rumgeschaut, wie es hier aussieht im Studio 78. Dann passt das doch wunderbar als Abschluss zu unserem kleinen Interview. Dir und deinem Björn noch einen tollen Tag hier im Europapark. Alles Gute. Bis bald mal wieder.
1: Vielen lieben Dank. Danke.
0: Tschüss.

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1: Und da meldet sich unser treuer Hörer Rüdiger aus Offenburg. Er steht heute im Haar.

Das ist mein Weg 9 in Offenburg und da ist es richtig heiß und er macht einen Hausflohmarkt und da kann man passend zu seinem Musikwunsch von Donna Summer Hot Stuff erwerben, heiße Ware. Also, wer mal in Offenburg unterwegs ist, einfach mal im Hasemannweg durchschauen und dann hier zuschlagen, wenn der Rüdiger an seinem Stand natürlich Schwarzwaldradio laufen hat. Liebe Grüße hier aus dem Studio 78.

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2: Die Schwarzwaldradio-Wetterwächter sind sich einig. An diesem Samstag um 12 Uhr ist es ziemlich heiß. So zum Beispiel in Sulzfeld in Baden-Württemberg bei Regine hat es 31 Grad. Aber auch in Traunstein im Bayerischen bei Katrin 28 Grad bei purem Sonnenschein. Manch einer hat vielleicht ein bisschen Glück und die ein oder andere Wolke zieht mal durch. So zum Beispiel in Saalfeld bei Ickehardt. Er hat im Moment nur 23 Grad auf dem Thermometer. Aber auch das wird heute im Laufe des Tages noch ziemlich bombig werden da. Denn es gibt unheimlich viel, viel Sonne hier im ganzen Land. Ab und zu kommen dann mal ein paar Wolken durch. Mitunter sind die ziemlich dunkel und dann kracht es auch am Himmel. Blitz und Donner sind angesagt. Ansonsten eben ziemlich heiß heute Nachmittag. Dann Temperaturen sind drin bis zu 38 Grad. Jetzt ist es kurz nach 12.
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3: Ich bin Fabian Schaffer. Bei einem Güterzugunfall in München ist ein Mensch ums Leben gekommen. Das teilte die Polizei mit. Nähere Angaben zu dem oder der Toten machte sie nicht. Aus bislang ungeklärten Gründen waren in der Nacht zwei Güterzüge beim Rangieren auf einer Brücke zusammengestoßen. Durch die Kollision fielen zwei Waggons die Brücke hinunter und blieben auf der Straße liegen. Bei einem Blitzeinschlag auf einem Sportfest in Rastatt in Baden-Württemberg sind 9 Menschen verletzt worden. 6 von ihnen sind ins Krankenhaus gekommen. In Lebensgefahr schwebt niemand. Auch in Münsingen im Kreis Reutlingen hat ein Blitz eingeschlagen und eine Frau leicht verletzt. Für heute rechnet der Deutsche Wetterdienst mit weiteren Gewittern, teils kräftig, vereinzelt auch als Unwetter. Laut einer YouGov-Umfrage wollen 70% der Deutschen nach dem Ende des Tankrabatts neue Entlastungen. Der Tankrabatt läuft Ende Juni aus und soll laut Schwarz-Roter Koalition nicht verlängert werden. Besonders beliebt wäre eine Senkung der Mehrwertsteuer auf Lebensmittel. 89% fänden das sinnvoll. Nach dem 7:1 gegen Curaçao will Deutschland bei der Fußball-Weltmeisterschaft einen weiteren Schritt in Richtung K.O.-Runde gehen. Dafür soll ab 22 Uhr unserer Zeit ein Sieg gegen die Elfenbeinküste gelingen. Pia Wegner mit den Details.
4: Mit der Elfenbeinküste wartet im zweiten WM-Gruppenspiel eine schwierigere Aufgabe aufs DFB-Team als mit Auftaktgegner Curaçao. Die Ivorer haben in der WM-Vorbereitung 2:1 gegen Topfavorit Frankreich gewonnen und auch zum Start ins Turnier gab es einen Sieg, ein 1:0 gegen Ecuador. Außerdem haben sie Bundesliga-Shootingstar Yann Diomonde von RB Leipzig in ihren Reihen.
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2: Einen tollen Samstag wünscht Matthias Drescher und ich habe Chris Rea mitgebracht. Ganz entspannt geht's hinein in Richtung Nachmittag. 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

0: Hier ist die Sendung Zeit gemeinsam erleben, live aus dem Studio 78 und wir kehren jetzt gleich mal ein wenig in uns. Doch bevor es soweit ist, kommen wir erstmal zu den wilden Sachen hier im Europapark. Cowboy-Musik, Westernspiele, wilde Schießereien, Pferdekutschen, die durchjagen und ein Sheriff, der dann wieder für Ordnung sorgt. Ja, das ist der wilde Westen. Der kann auch hier in Roost so richtig dolle erlebt werden. Denn in Silver Lake City, da hat sich einiges getan, direkt hier neben dem Europapark. Diese Woche wurde die Riverside Western Lodge eröffnet. Das ist ein neues Themenhotel mit 119 Zimmern im Western-Style. Und wer sich dafür interessiert, mal so alles rund um Cowboy und Indianer zu erleben und sich darin auch verliebt hat, der kann auch in einer neuen Kapelle, die da heißt San Antonio, für ganz private Zwecke und Angelegenheiten zum Beispiel heiraten oder Kinder taufen lassen, ja vieles mehr. Dazu habe ich mich einfach mal mit den Personen unterhalten, die in Zukunft in dieser Kapelle zu finden sind.
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0: Andrea und Thomas, ihr beiden seid die Seelsorger der Kirche im Europapark. Wir haben hier in Silver Lake City einen neuen Standort für euch, den ihr so richtig für eure Zwecke nutzen könnt.
2: Ja, wir freuen uns riesig. Und als wir diese Kirche das erste Mal gesehen haben, da kamen wir aus dem Staunen gar nicht mehr raus. Die ist noch viel schöner geworden, als wir gedacht hätten, dass sie es wird. Die lohnt sich jeden Besuch und jeden Blick.
0: Und Thomas, was kann man alles in der Kirche hier machen?
3: Also das eine ist das Staunen erstmal. Das ist das mitten im Areal hier diese Kirche steht. Hier kann man heiraten, hier kann man seine Kinder taufen, hier kann man Gottesdienste feiern. Es ist ein klassischer kirchlicher Raum mit allem, was dazugehört. Und wir sind jetzt sehr gespannt, ob dieser Raum genauso gut angenommen wird von den Menschen und von den Gästen, wie wir ihn schon ins Herz geschlossen haben.
0: Und wenn die Menschen jetzt hier in Silver Lake City heiraten, kommt ihr dann als Geistliche in entsprechend Hüten und Kleidung, wie es im Wilden Westen üblich ist, schießt er um euch herum? Scharf oder nicht scharf, wie auch immer, oder wie läuft's ab?
3: Also sicher ist, dass wir nicht mit Colt an der Hüfte ausgestattet sind, aber wir werden alles das mitbringen, was für eine Taufe notwendig ist und was für eine Trauung notwendig ist. Und wenn Menschen wollen, dass wir auch einen Cowboy-Hut aufziehen, ich glaube, das kriegen wir so eben noch hin.
0: Also es wird niemand zum Ja-Wort sozusagen gezwungen mit dem Colt im Nacken.
2: nein, das bestimmt nicht, aber... Wir freuen uns tatsächlich auf Themenhochzeiten, wenn Leute sagen, wir wollen dann auch im Western-Style heiraten oder taufen lassen. Alles, was von unserer Seite möglich ist. Also Hut ist gar kein Problem. Ansonsten haben wir natürlich unsere liturgische Kleidung, an der man uns dann auch erkennt. Aber wer weiß, wie wir dann, falls wir hinterher zum Sekt eingeladen sind, dann auftauchen.
0: Und man hört ja auch, die Kirche entwickelt sich. Warum darf sie sich auch nicht in dem Bereich weiterentwickeln, oder?
3: Tatsächlich, das ist ja das tolle. Kirche im Europapark ist ein Entwicklungsprojekt, eines, was nie stehen bleibt. Und dass wir hier Kirche sein dürfen, mitten unter den Menschen, unglaublich. Und so soll es weitergehen.
0: Die neue Kapelle San Antonio in Silver Lake City. Antonio, so heißt sie richtig. Morgen ist dort übrigens Tag der offenen Tür und die beiden Seelsorger der Kirche im Europapark, Andrea und Thomas, sind auch vor Ort und ihr könnt euch vielleicht da dann die neue Location anschauen, in der ihr heiraten wollt.

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0: Oldies neu entdecken. Ja, das geht auch hier während der Sendung Zeit gemeinsam erleben aus dem Europapark und in Rust. Und da schreibt mir die Lisa aus Stetten bei Schwabhausen im schönen Bayerischen. Hey, letzte Woche waren wir noch bei dir im Studio. Jetzt verfolgen wir die Sendung ganz gemütlich zu Hause. Und mein lieber Mann Markus hätte dazu einen Musikwunsch passend zu dem warmen Wetter. Von Peter Schilling, die Wüste lebt. Ja, das passt doch voll und ganz rein.
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12: Hinein geht es in diese halbe Stunde mit Poison Arrow von ABC und danach gibt's Simple Red, Ain't That a Lot of Love.

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1: Da melden sich Sabine und Axel hier bei mir im Studio und schreiben: Wir fahren gerade von Dresden nach Hause, nach Philippsburg, und dank eurem wunderbaren Sender genießen wir die Fahrt mit den tollen Oldies. Ja, und vielleicht könnt ihr uns ja auch mal einen Musikwunsch erfüllen. Ja, das kann man doch wunderbar, Oldies neu entdecken direkt bei einer solchen Autofahrt. Und da hätten sie gerne von den Everly Brothers All I Have to Do Is Dream. Ja, das spiele ich euch jetzt gleich gerne. Das wäre klasse, schreiben sie mir. Ja, bei dem Wetter, da braucht man doch eine ruhige Abkühlung aus dem Radio. Und sie schicken einen lieben Gruß an das

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Und jetzt gibt's für die beiden, die hier gerade unterwegs sind, ihre Musik in ihrem Lieblingsradio.

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1: Susie Quattro, Sweet, Genesis, Peter Gabriel.
2: Pink Floyd und The Beatles auch, die werden ja auch immer mal gespielt, auch ABBA.

Oldies neu entdecken. Hier ist Schwarzwaldradio. Ja, und es ist ganz ordentlich heiß hier im Studio 78 im Europapark. Und da braucht natürlich der ein oder andere eine ordentliche Abkühlung. Und da habe ich mir überlegt, wie wär's denn jetzt mit den Beach Boys? Weil die stehen ja für Sommer, für heiße Strände, für Spaß haben am Strand. Und das könnte man doch jetzt einfach mal so miteinander hier unternehmen, indem wir die Augen schließen und uns ein bisschen in aller Ruhe die kühlen Songs, die coolen Songs von den Beach Boys reinziehen.

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6: Es gibt richtig viel Sonnenschein in Deutschland und die Sonne, die heizt auch kräftig ein. So haben wir jetzt schon an vielen Orten Temperaturen von einem ganzen Stück über 30 Grad. Und jetzt ist der Bildschirm dunkel, da kommen die neuen Wettermeldungen, wunderbar. 34 Grad hat Heinz in Herne im Moment zu bieten bei strahlendem Sonnenschein. Etwas kühler ist es bei Matthias

0: In Pörmitz in Thüringen 25 Grad schickt er mir rüber und bei ihm ist es auch leicht bewölkt. Ja, und das Wetter heute Nachmittag durchaus ein bisschen unterschiedlich an vielen Stellen. Da brennt der Planet, die Temperaturen gehen hoch bis auf 38 Grad. An anderen Stellen ist es ein bisschen frischer mit 24 Grad, nämlich da, wo ein paar Wolken auftauchen, so zum Beispiel im Norden und Osten. Und da kann es dann auch eine Abkühlung geben. Ein paar Gewitter sind unterwegs, aber die können mitunter auch kräftig mit Blitz und Donner ausfallen. Ansonsten im Süden und Westen nur Sonnenschein und da ist es am besten, euch irgendwo ganz kühl in den Schatten hineinzulegen und Schwarzwaldradio zu genießen. Jetzt ist es 13 Uhr.
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2: Ich bin Fabian Schaffer. Bei einem Blitzanschlag während eines Sportfests in Rastatt sind 9 Menschen verletzt worden, einer davon schwer. Unter den Verletzten ist auch ein 13-Jähriger. 6 Menschen sind zur Behandlung ins Krankenhaus gekommen. In Lebensgefahr schwebt niemand. Auch in Münsingen bei Reutlingen hat ein Blitz eine Frau leicht verletzt. Die Linke will Proteste gegen Sozialkürzungen und höhere Verteidigungsausgaben organisieren. Auf ihrem Parteitag in Potsdam soll heute darüber abgestimmt werden. Geplant sind lokale Aktionen, regionale Bündnisse und bundesweite Demonstrationen. Eine sogenannte Protestkaskade gegen die Sozialpolitik der Bundesregierung. Die USA und der Iran wollen Gespräche über ein Ende des Iran-Kriegs in Gang bringen. Wie mehrere US-Medien berichten, ist der US-Unterhändler Witkoff auf dem Weg in die Schweiz, wo die erste Gesprächsrunde über ein mögliches Atomabkommen stattfinden soll. Diese war eigentlich schon gestern angedacht gewesen, fand aber wegen erneuter gegenseitiger Angriffe zwischen der israelischen Armee und der pro-iranischen Hisbollah-Miliz im Libanon nicht statt. Die Türkei ist bei der Fußball-WM in Nordamerika vorzeitig ausgeschieden. Gegen Paraguay verloren die Türken trotz Überzahl mit 0:1. Heute bestreitet dann die deutsche Nationalmannschaft ihr zweites Vorrundenspiel. Gegner in Toronto ist die Elfenbeinküste. Anstoß ist um 22 Uhr unserer Zeit.
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0: Hier ist Matthias Drescher und gleich bei mir zu Besuch Dennis Willems. Man kennt ihn von den Fernsehsendungen Planet Wissen und W wie Wissen. Und die Familien mit Kindern, die kennen ihn auch noch als Moderator vom Tigerentenclub. Jetzt gleich ist er hier im Studio 78.

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1: Hoher Besuch heute bei uns hier im Studio 78 im Europapark. Herzlich willkommen, Dennis Willems.
2: Ja, ich freue mich, endlich mal bei meinem Lieblingsradiosender zu Gast zu sein.
1: Das hört sich doch schön an.
2: Ich höre das wirklich viel.
1: Lieblingsradiosender, du hörst Schwarzwaldradio?
2: Ich liebe Schwarzwald, ich liebe euch, ja wirklich.
1: Was gefällt dir so doch gut dran?
2: Diese Musikmischung ist genau meins, weißt du? Ich bin auch Kind der 80er, ich bin so in den 80ern aufgewachsen und mit ganz viel auch, ja, wie man es nennen würde, Oldies heutzutage, wo ich das Wort eigentlich immer ein bisschen doof finde, aber meine Eltern waren sehr musikalisch und ich habe schon ganz früh Musik mitbekommen und ich liebe euren Mix.
1: Ja, Dennis, wir sind inzwischen in dem Alter, da sind die neuen Vorstellungen, die wir kennengelernt haben, als wir jung waren, inzwischen Oldies. Ne? Ja. Und laufen im Oldie-Radio bei Schwarzwaldradio. Ne?
2: Ja, witzig, ne?
1: Europapark, du bist ja ab und zu mal da. Hm? Wie gefällt's dir hier?
2: Ich bin ein großer Freizeitpark-Fan. Ich bin so ein Nerd. Ich gucke mir auf YouTube auch, es gibt ja so verschiedene Blogger und Vlogger, die gehen in Freizeitparks, die besuchen die in ganz Europa und nehmen dann mit so Kameras auch so subjektive Fahrten in den Achterbahnen auf, so On-Rides, wie sich das nennt. Und ich gucke das total viel. Ich habe da so meine Spezial-YouTuber, die ich sehr liebe, zum Beispiel den Park-Fan 95 und habe auch eine feste Crew von Jungs, mit denen wir jedes Jahr in Freizeitparks fahren. Und ich war natürlich auch schon oft hier und ganz großer Spaß.
1: Und Achterbahn-Junkie, ja?
2: Ja, wobei ich inzwischen so in einem Alter bin, wo ich bestimmte Sachen meide, nicht mehr ganz so wild, nicht weil ich irgendwie den Thrill nicht ab kann, sondern weil es mir hinterher rückentechnisch und auch kopftechnisch echt schon mal schlecht gegangen ist. Aber so alles, was sich im Mittelfeld bewegt, bin ich mit dabei.
1: Und diesen Schwung des Mittelfelds kannst du ja dann auch in deinen Sendungen verwenden, ne?
2: Absolut.
1: Planet Wissen, Babywissen,
2: genau. Diese ganzen Sachen.
1: Da bist du ja immer noch auf Antenne und unheimlich schlau dadurch geworden, oder? Wenn man solche Wissenssendungen macht.
2: Das ist krass, ja. Es sind ja alles Sachen, die ich mir auch drauf schaffe teilweise. Man ist ja kein Universalgenie und da lernt man ständig was Neues. Es ist wie ein ganzes Leben lang einen Hochschulkurs zu belegen.
1: Und hättest du auch mal wieder Bock auf den Tigerentenclub?
2: War ich neulich zu Gast. Es gab eine Jubiläumssendung und das hat riesen Spaß gemacht. Alle Moderatoren der letzten Jahre und Jahrzehnte waren versammelt und ja, ist eine tolle Sendung. Und überhaupt Kinder- oder Familienfernsehen zu machen, ist einfach ein wahnsinnig großes Geschenk, weil es macht so viel Spaß. Es ist eine so tolle Zielgruppe. Würde ich jederzeit wieder machen.
1: Wenn du jetzt einen Lieblingssong hättest, den du mal im Radio wieder hören möchtest, fällt dir da spontan was ein?
2: Da gibt es so, so wahnsinnig viele. Lass mich mal überlegen. Ich bin natürlich großer Falco-Fan und sowas wie Vienna Calling wäre cool.
1: Genau dafür ist der Schwarzwaldradio da. Vielen Dank, lieber Dennis, für deinen Besuch hier bei Zeit gemeinsam erleben im Studio 78 im Europapark. Alles Gute.
2: Danke für die Einladung. Macht's gut, ihr Lieben.

Mit der Musik kann man es doch aushalten. 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Vom Fisch ist das ein absolutes Lieblingslied, denn da kommen einfach immer nur gute Laune-Gefühle auf. Egal, ob es heiß ist oder kalt, so muss es sein. Ja, und der Herbert aus Göttingen, der ist im Moment mit dem Wohnmobil in Richtung Italien unterwegs. Sie möchten mal demnächst Rom erkunden und seine Frau Susanne ist mit an Bord und die meinte vorhin bei dem Wetter hier in Deutschland, als sie jetzt da gerade so Richtung Bayern darunter gefahren sind. Hallo, warum fahren wir eigentlich so weit weg? Wir haben doch italienisches Feeling absolut hier bei uns. Da meinte der Herbert, ja, das ist doch irgendwie richtig, aber die passende Musik im Radio fehlt dazu für seine Frau Susanne. Und welcher Song ist das wohl, der da am besten passt? Genau der hier. Adriano Celentano, Susanna, Oldies neu entdecken. Das ist Schwarzwaldradio am Samstag.

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Man stelle sich vor, es ist heiß, kein Lüftlein weht. Und da kommen sie entlang, die Cowboys und die Soldaten. Und sie ziehen hinein in die Stadt und schauen sich um, was da auf sich wartet. Momentan ist es noch ruhig. Aber es kann durchaus sein, dass es demnächst richtig rund geht. 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

0: Wir sprechen von Silver Lake City hier, direkt neben dem Europapark. Und da, ja, da hat sich was getan diese Woche. Und das wird an diesem Wochenende kräftig gefeiert.
1: Dort weihen wir ja unsere Erweiterung der Silver Lake City ein. Es wird jede Menge Kinderanimationen geben. Da ist sehr viel los. Jede Menge Live-Musik brauchen wir natürlich auch. Und es warten drei echte Cowboys direkt aus der Western-Filmstadt in Andalusien auf euch. Die haben auch noch ganz viele andere Charaktere mitgebracht, die zukünftig in die Stadt Silver Lake City einziehen werden. Lernt ihr einfach hautnah kennen und taucht ein in die Welt des Wilden Westens. Und das Beste am Wild West Weekend, ihr könnt auch ohne Tagesticket für den Europapark daran teilnehmen. Es ist nämlich außerhalb vom Parkgelände. Ihr findet die Silver Lake City neben dem Besucherparkplatz und da kann man einfach so vorbeischauen ohne Eintrittskarte für den Europapark.
0: Vielen Dank, Philipp Kaiser. Er ist Projektleiter hier im Europapark und er hat uns ganz genau geschildert, was an diesem Wochenende in Silver Lake City so alles läuft. Und wir haben natürlich hier bei Schwarzwaldradio die passende Musik dazu.

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Hier ist die Sendung Zeit, gemeinsam erleben bei Schwarzwaldradio. Jeden Samstag nimmt sich Schwarzwaldradio zusammen mit dem Europaradio mit in den Europapark. Und da sind wir natürlich auch über alle technischen Wege erreichbar. Und so meldet sich der Flo. Er kommt aus dem Kreis Tübingen hier in Baden-Württemberg und hätte gerne mal ein Lied gehört, das einfach zum Sommer dazugehört. Nämlich Kaoma mit Lambada. Das spiele ich natürlich gerne und bringe auch die Grüße mit rüber. Er meint, es wäre mega, wenn ich alle grüßen könnte. Ja, gerne. Und natürlich ganz speziell seine Mutter Sabine. Hallo Sabine, der Song, der ist nur für dich und alle anderen tanzen darauf mit.

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16: Ganz schön heftig, die Temperaturen, die hier ins Studio reinkommen, weil die Studiotüren vom Studio 78 stehen ja offen. Aber auch das, was die Wettermelder hier rüberschicken über schwarzwaldradio.com, kann sich auch sehen lassen. So haben wir 29 Grad in Wilhelmshaven bei Udo. Da strahlt die Sonne und er meint, gefühlt ist es noch ein bisschen heißer. Leicht bewölkt ist es in Oberreichenbach in Baden-Württemberg bei Beate. 31 Grad, 33 Grad hat es in Bayreuth bei Michael mit ein paar schönen Wölkchen am Himmel. Ja, und es kann durchaus sein, wenn heute Nachmittag Wolken auftauchen, dass alles ziemlich lautstark wird, weil dann sind Blitz und Donner unterwegs. Das in erster Linie im Norden und Osten. Im Süden und Westen, da bleibt es komplett durchweg sonnig und es kann dann eben richtig heiß werden.

0: Die Temperaturen liegen im Südwesten bei 38 Grad, ansonsten so zwischen 24 und 32 Grad. Jetzt ist es 14 Uhr.
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2: Ich bin Oliver Urbanke. Die Linke setzt heute ihren Parteitag in Potsdam fort. Die Delegierten wollen eine neue Doppelspitze wählen. Beworben haben sich die bisherige Co-Chefin Schwertner und der Bundestagsabgeordnete Pantisano. Gestern hatte die Partei beschlossen, das israelische Vorgehen im Gazastreifen als Völkermord zu bezeichnen. In dem Beschluss ist zugleich ein Bekenntnis zum Existenzrecht des Staates Israels und Palästinensers enthalten. Die Bundesregierung lädt an diesem Wochenende zum Tag der offenen Tür ein. Interessierte können dabei hinter die Kulissen des Regierungsbetriebs schauen. Dazu gehören Hausführungen und Ausstellungen, Expertengespräche und Mitmachaktionen für Groß und Klein. Morgen stehen dann etwa Bundeskanzler Merz, Vizekanzler Klingbeil sowie Arbeitsministerin Baas und Außenminister Wadephul Rede und Antwort. Bundesbauministerin Huberts hat die geplanten Kürzungen beim Wohngeld verteidigt. In der Rheinischen Post verwies sie auf die schwierige Haushaltslage. Die Kürzungen beim Wohngeld würden alle bisherigen Empfänger betreffen. Ein Drittel der bisherigen Wohngeldhaushalte wird laut Huberts ganz rausfallen. Nach dem 7:1-Sieg gegen Curaçao will Deutschland bei der Fußball-Weltmeisterschaft einen weiteren Schritt in Richtung K.O.-Runde gehen. Dafür soll ab 22 Uhr unserer Zeit ein Sieg gegen die Elfenbeinküste gelingen. Pia Wegner mit den Details.
3: Mit der Elfenbeinküste wartet im zweiten WM-Gruppenspiel eine schwierigere Aufgabe aufs DFB-Team als mit Auftaktgegner Curaçao. Die Ivorer haben in der WM-Vorbereitung 2:1 gegen Topfavorit Frankreich gewonnen und auch zum Start ins Turnier gab es einen Sieg, ein 1:0 gegen Ecuador. Außerdem haben sie Bundesliga-Shootingstar Yann Diomonde von RB Leipzig in ihren Reihen.
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0: Hallo aus dem Studio 78, sagt Matthias Drescher. Schön, dass Sie dabei sind.

0: Schwarzwaldradio live aus dem Studio 78 im Europapark. Und was können wir froh sein, dass bei der Evolution der Schwarzwald entstanden ist. Denn ohne den Schwarzwald gäbe es zum Beispiel kein Schwarzwaldradio, aber auch vieles andere nicht.
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2: Von Straßburg bis Düsseldorf. Viele berühmte Bauwerke entlang des Rheins wurden aus Schwarzwaldholz gebaut. Zum Beispiel der Dom in Speyer oder auch das Münster in Straßburg entstanden mit geflößtem Holz aus dem Schwarzwald. Doch die Geschichte, die reicht noch weiter zurück bis zu den Römern, weiß Floßexperte Gustav Heinzelmann.
3: In Köln hat man festgestellt, anhand von dendrologischen Untersuchungen, dass vor 2000 Jahren die Stadt Köln mit Schwarzwaldholz gebaut worden ist. Genauer gesagt, die Fundamente aus Schwarzwaldholz bestehen.
2: Die Römer gaben dem Schwarzwald auch seinen Namen. Sie nannten diese riesige, unbewohnte, dunkle Waldfläche Silva Nigra, also schwarzer Wald.
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0: Shana Nannini hier bei Schwarzwaldradio. Bello e Impossibile. Ja, das passt ein Stück weit zu dem, was wir jetzt gleich besprechen werden. Dazu begrüße ich jetzt erstmal die liebe Monika aus dem Ruhrgebiet. Hallo Monika.
1: Ja, hallo. Hier ist Monika Rutt aus Gladbeck. Wir sind ganz oft Besuche im Europapark. Natürlich in Schwarzwald lieben wir auch ganz toll. Hören immer Schwarzwaldradio im Auto, ne? Können wir super empfangen, weil die ganz tolle Musik bringen.
0: Das ist doch klasse.
1: Und Europapark ist halt ganz was Tolles. Wir haben auch Jahreskarte, ne? Und
0: okay.
1: Es ist einfach toll hier.
0: Und jetzt bist du hier im Studio 78 gelandet, mitten in der Sendung Zeit gemeinsam leben bei Schwarzwaldradio und ruckzuck am Mikrofon. War das jetzt eine Überraschung für dich?
1: Ja.
0: Oder hast du gehofft, dass du vielleicht ans Mikrofon
1: darfst? Nein, eigentlich nicht. Ich wollte nur Bescheid sagen, dass die Musik immer super ist, die gespielt wird. Mhm. Nicht wie im WDR 2, die spielen immer das Gleiche. Ne?
0: Okay, mein Gott, das gefällt denen halt. Ne?
1: Ja.
0: Wir haben halt eine Abwechslung. Gefällt uns
1: eben
0: hier im Schwarzwald.
1: Das ist wichtig,
0: ne?
1: Eben. Ne?
0: So im Schwarzwald haben wir Berge und Täler und alles Mögliche. Abwechselnd und so spiegelt sich das auch in der Musik wieder.
1: Das ist nämlich toll.
0: Ne? Prima. Und du bist hier mit deiner Familie?
1: Ja, meine Tochter ist mit und unsere Enkelin ist mit. Ne?
0: Und macht da so ein bisschen Ausflug. Die Enkelin ist wie alt?
1: Ja, Michelle ist 12.
0: Ah, prima. Und dann passt das doch ganz gut.
1: Ja, die hat auch Jahreskarte für den Park und liebt den Park. Wegen ihr fahre ich ja immer mit. Die sagt ihm, Oma, du musst mit.
0: Ne? Ja, das ist doch aber auch das Schöne, auch für die Oma. Es gibt doch hier viel zu erleben.
1: Ja,
0: gell?
1: Ja, eben. Ich fahre ja auch gerne Achterbahn.
0: Ehrlich? Noch? Bist du so ein Achterbahn-Junkie?
1: Noch darf ich alles, ja.
0: Solange der Kopf es mitmacht, muss man es tun.
1: Ja, eben. Solange mache ich das. Eben.
0: Das ist aber schön. Ne? Und du hast mir jetzt eben erzählt, du hast auch schon mal eine Band, die auch hier bei Schwarzwaldradio läuft.
1: Ja, Stethoskopo immer in der Arena damals, ja.
0: Auf Schalke.
1: Da war die Band komplett. Ne? Mhm. Ja, leider nicht mehr so. Ne?
0: Und die hast du live erlebt? Und,
1: ja, da war von Schalke eine Saisoneröffnungsfeier und da sind die live aufgetreten. War einfach toll.
0: Das war schon ein Erlebnis. Ja. Und die standen jetzt gerade zufällig hinter der Studiotür und haben gesagt: Hey Jungs, kommt doch mal rein. Die Monika ist da aus Gelsenkirchen, würde euch gerne mal wieder erleben. Und da sind sie auch schon wieder. Live und in Farbe, speziell für die Monika. Ja. Und euch als Familie noch einen ganz tollen Tag hier im Europapark.
1: Dankeschön.
0: Alles Gute.
1: Dann können wir den Schal schwenken von Schalke. Den haben wir immer gemacht.
0: Prima, dann wird es kühl hier im Studio.
1: Wenn die eingelaufen sind. Genau,
0: wenn die Luft ein bisschen durchwirbelt mit dem Schal.
1: Genau.
0: Also, haben wir uns doch verstanden.
1: Okay,
0: hier läuft die Party.
1: Dankeschön.
0: Tschüss, Monika.
1: Danke, tschüss, schönen Tag.
0: Ebenso.

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9: Und ich schmelze dahin im Studio 78. Über 30 Grad haben wir hier, dafür aber coole Musik, wie zum Beispiel von den Soul Sisters.

Am Mikro steht, dass man mit einem Tastendruck ganz schnell Menschen Freude machen kann. Zum Beispiel dem lieben Martin aus Bochum. Er meint, ich fände es schön, wenn ich jetzt Fritz Brause hören könnte mit Chili Shelly. Ja, das können wir doch gerne machen hier bei Schwarzwaldradio. Ich muss einfach nur diese eine Taste drücken.

0: Die Studiostüren stehen ja hier immer offen vom Studio 78 im Europapark. Und da kam jetzt gerade der Tobias aus Duisburg rein und ist ganz begeistert, dass es hier ein Radiostudio gibt. Hä?
1: Ja.
0: Eine gute Überraschung, oder?
1: Ja, das wusste ich nicht, dass es hier sowas gibt.
0: Siehst du, das ist das einzige Radiostudio in dem Freizeitpark hier, das Studio 78. Mhm. Und du bist das erste Mal hier im Europapark, hast du eben erzählt.
1: Ja.
0: Erzähl mal, wie gefällt's dir?
1: Es ist mega schön hier. Mhm. Ja. Es gibt so Attraktionen. Und ich finde, die beste war die Pegasus. Mhm. Die war sehr schnell, aber auch nicht zu schnell jetzt. Das sagen würde, die fahre ich nicht noch einmal, aber die war schon gut.
0: Also bist du richtig glücklich, dass du jetzt hier sein kannst? Bist du mit der Familie da?
1: Ja.
0: Mhm. Und die Familie fährt dann auch immer das Gleiche, was du fahren willst? Oder müsst ihr euch da jetzt ein bisschen auftrennen?
1: Mhm. Mal ja, mal nein. Also wenn sie sagen, nein, das jetzt nicht, dann auch nicht.

0: Ich.
1: Ja, eben. Ja. Also so wie es halt kommt. Ne? Und ja. du bist ja gleich mal ein paar Tage hier.
0: Mhm.
1: Du bist gestern schon angereist und da hast du dir Silver Lake City angeguckt. Ja, das ist das Cowboy, die Cowboy-Stadt.
0: Ja.
1: Und wie gefällt es dir da?
0: Ja, war ein bisschen warm da, aber... Ja,
1: aber gut, ich meine, bei den Cowboys, da ist ja immer warm im Wilden Westen, also genau das richtige Wetter. Hm?
0: Ja.
1: Genau, und sind auch ein paar Pferde durchgeritten?
0: Ja, sogar mit einer Kutsche.
1: Wow, das war einfach beeindruckend, ne?
0: Ja. Genau.
1: Und dann war die jetzt eben Silver Lake City, heute im Park, so ein bisschen rumdüsen. Geht ja auch vielleicht nach Rulantica in die Wasserwelt? Wäre doch so spontane Idee, oder?
0: Ja, vielleicht.
1: Eben, weil das alles kann man hier im Europapark machen, sich austoben und du tobst dich jetzt auch wieder zusammen mit deiner Familie hier im Park aus.
0: Ja.
1: Und dabei wünsche ich dir jetzt ganz viel Spaß. Alles Gute.
0: Ja.
1: Tschüss.

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Neil Diamond, Beautiful Noise hier bei Schwarzwaldradio, Oldies neu entdecken. Ja, und das war's auch wieder für diesen Samstag mit Zeit gemeinsamer Leben. Nächsten Samstag wieder von 11 bis 15 Uhr sind wir live hier im Studio 78 im Europapark. Offene Studiotüren machen es möglich, dass ihr einfach mal reinmarschieren könnt und ein bisschen zuschauen, wie Radio geht. Und wenn ihr mir dann noch ein bisschen was erzählen wollt, was ihr so im Europapark alles erlebt habt, ja, dann bin ich auf jeden Fall glücklich. Und mit Musikwünschen seid ihr dann glücklich, weil die kann man hier auch gleich noch persönlich abgeben. Ich wünsche jetzt allen heute Nachmittag ganz viel Spaß mit meinem lieben Kollegen Benny Schnier, der später dann hier am Mikrofon sein wird. Und bis dahin eine gute Zeit in diesem heißen Sommer. Immer schön in den Schatten gehen, damit ihr nicht alle wegschmelzen hier. Tschüss, sagt Matthias Drescher.

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9: Ich bin Oliver Urbanke. Gewitter und Stürme haben bundesweit zu mehreren Einsätzen geführt. In Baden-Württemberg sind beispielsweise bei einem Blitzeinschlag 9 Menschen verletzt worden. Katrin Müller berichtet.
10: Das Unwetter überrascht mehrere Sportler, die auf dem Gelände zelten. Auf dem Sportplatz findet an diesem Wochenende ein Handballturnier statt. 6 der Verletzten in Baden-Württemberg werden im Krankenhaus behandelt. Lebensgefahr bestehe bei keinem, heißt es von der Polizei.

0: Polizei. Mindestens 13 Menschen werden nahe Flensburg verletzt, als ein Sturm über ein Festivalgelände fegt. Und im Rhein-Lahn-Kreis und Umgebung gibt es heftige Überschwemmungen, wie sie statistisch gesehen nur alle 50 Jahre vorkommen.
1: Solarenergie hilft und zwar auch der Wirtschaft. Zu dem Ergebnis kommt der Bundesverband der Solarwirtschaft. Die mittlerweile installierten etwa 6 Millionen Solarstromanlagen hätten in den vergangenen 6 Jahren einen volkswirtschaftlichen Nutzen in dreistelliger Milliardenhöhe gebracht. Insgesamt wurden demnach in diesem Zeitraum knapp 390 Milliarden Kilowattstunden Solarstrom erzeugt. Zwei Erdstöße der Stärke 4,6 und 5,3 haben um die Mittagszeit im Abstand von wenigen Minuten die Ferieninsel Kreta erschüttert. Das Zentrum der Beben lag in rund 14 Kilometer Tiefe unter dem Meeresboden südlich von Kreta. Die Erschütterungen seien dabei auf der ganzen Insel zu spüren gewesen, heißt es von den Behörden. Größere Schäden konnten bislang nicht festgestellt werden. Deutschland könnte heute vorzeitig den Einzug in die K.O.-Phase bei der Fußball-Weltmeisterschaft klarmachen. Im zweiten Gruppenspiel in Toronto geht es gegen die Elfenbeinküste. Nach dem 7:1-Sieg gegen Curaçao ist das DFB-Team erstmals richtig gefordert. Die Elfenbeinküste hat mit ihrer Leistung beim 1:0 gegen Ecuador gezeigt, dass sie ein Team auf Augenhöhe sein kann. Anpfiff ist um 22 Uhr deutscher Zeit.
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1: Lörracher Marktplatz Brunnen. Die Lörracher wollten sich 1838 einen Brunnen, genauer eine Nachbildung des Brunnens auf dem Basler Münsterberg, leisten. Für damals 2000 Gulden. Den Auftrag erhielt der Schweizer Melchior Berry, ein Meisterschüler Friedrich Weinbrenners. Er galt als der bedeutendste Architekt des Klassizismus in der Schweiz. Dementsprechend groß war der Schreck, als der Brunnen nicht durch das Riener Tor in Basel passte und in zwei Teile zersägt werden musste. Die Spuren dieser Aktion sind bis heute am Brunnen sichtbar.
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Saturday. Erstmal verspätete Grüße an den Matthias ins Studio 78 vom Europapark. Ja, ich bin mittlerweile auch heil im Studio angekommen. So ist das, wenn man nicht weit weg wohnt, ne? Und dann im Autobahn plötzlich, auf der Autobahn plötzlich in einen Stau gerät, wo man denkt, das gibt's doch gar nicht, was ist denn hier los? Ja. Und dann steht man da und guckt auf die Uhr und denkt sich, das kann doch jetzt nicht wahr sein. Also ich bin, falls ihr das wissen möchtet, klitschnass. Also weiß nicht, ob wegen der knapp 38 Grad draußen oder aber meinen Hitzewallungen, dass ich nicht ins Studio komme. Jetzt bin ich da,

Die Jungs aus London, The Outfield und Your Love. Ja, wie ich gerade selber feststellen durfte, sind heute anscheinend viele Leute mit dem Auto unterwegs. Hier steht Moin Benny, hier sind mal wieder Claudia und Marco aus Emden. Stehen gerade in unserem Wohnmobil in Wiesmoor. Gleich geht's zur Freilichtbühne. Konzert von Susi Quattro und Sweet War. Das klingt super. Vielleicht kannst du uns ja was zum Einstimmen spielen. Such dir was aus, liebe Grüße. Ich habe was ausgesucht. Viel Spaß beim Konzert.

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11: Wettermelder Rolf aus Lage in Nordrhein-Westfalen schreibt, 35 Grad sind hier, sonnig, mörderheiß. Christa aus Obergünzburg, oh, da habe ich mal gewohnt. Liebe Grüße, Christa, schreibt, im luftigen Schatten mit Eiskaffee und Radio angenehm, da huscht zwischendurch ein bisschen Wind vorbei. Sehr schön, 30 Grad und sonnig auf jeden Fall. Und Sabine an der Talsperre Pöhl im Vogtland ist sie wohl gerade bei 35 Grad, sonnig und die Wassertemperatur 20 Grad. Oh ja, da wäre ich jetzt auch gerne. Das offizielle Wetter heißt folgendermaßen. Heute gibt es im Norden und Osten eine Mischung aus Sonne und Wolken. Und hier und da kommt es zu Schauern oder Gewittern. In der zweiten Tageshälfte sind dabei vor allem Richtung Oder und Neiße lokale Unwetter möglich. Im Süden und Westen ist es oft sonnig und trocken. Einzelne Hitzegewitter sind am Nachmittag und Abend aber auch dort möglich.
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12: Ich bin Oliver Urbanke. Wer bisher über das Wohngeld staatliche Unterstützung bei der Miete bekommen hat, könnte die bald verlieren. Bundesbauministerin Huberts hat ihre Pläne verteidigt, beim Wohngeld zu sparen. Geplante Kürzungen würden alle bisherigen Empfängerinnen und Empfänger betreffen, sagte sie der Rheinischen Post. Ein Drittel der Haushalte, die es bisher bekommen, werden demnach ganz rausfallen. Huberts begründete die Kürzungen mit Krisen und fehlendem Wirtschaftswachstum. Luigi Pantisano und Ines Schwertner sind die neue Doppelspitze der Partei Die Linke. Pantisano erhielt auf einem Bundesparteitag in Potsdam 53% der abgegebenen Stimmen. Schwertner wurde mit knapp 86% im Amt bestätigt. Und beim Parteitag der Bayern AfD ist Stefan Protschka als Landesvorsitzender wiedergewählt worden. Der Iran will die Straße von Hormuz wieder für den Schiffsverkehr sperren. Das zentrale Militärkommando des Landes begründete den Schritt Medienberichten zufolge mit der Nichteinhaltung der Waffenruhe im Südlibanon, die im Rahmenabkommen zwischen den USA und dem Iran vereinbart worden war. Während mit der Türkei und Haiti schon zwei Teams sicher aus der Fußballweltmeisterschaft ausgeschieden sind, kann die deutsche Nationalmannschaft heute Abend vorzeitig den Einzug ins 16-Finale klarmachen. In Toronto trifft das Team von Julian Nagelsmann auf die Elfenbeinküste. Anstoß ist um 22 Uhr deutscher Zeit.

0: Naja, wenn wir hier schon so ähnliche Temperaturen haben wie in Afrika, können wir auch mal eine Band aus Südafrika spielen, oder? Das waren Stingray mit Better the Devil You Know. Herzlich willkommen beim Schwarzwaldradio am Samstagnachmittag.
1: Wir sind in Kontakt via WhatsApp 0173 104 33 33.
0: Hier steht, hallo, wir sitzen gerade im Auto auf dem Heimweg aus Kroatien Richtung Zwischenstopp am Tegernsee und hören natürlich Schwarzwaldradio. Es wäre ein Traum. No Surprises von Radiohead.

0: Das Alan Parsons Project am Samstagnachmittag beim Schwarzwaldradio und Eye in the Sky. Hallo Wolfgang.
1: Hallo Benny. Mein Tipp für heute Abend, 4:1 für Deutschland. Und danach Crying at the Discotheque. Vielleicht passt dieser Song von Alcazar noch in deine Playlist. Würde mich sehr freuen. Wünsche dir eine tolle Sendung. Liebe Grüße in den Schwarzwald. Wolfgang aus Berlin. Ciao, ciao.
0: Ciao, Wolfgang. Mensch, stimmt. Heute Abend spielt ja Deutschland. Hab ich im Stress ganz vergessen.

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Die Geschichte vom Bauern McDonald nicht verwandt und verschwägert mit dem gleichnamigen Hamburger Restaurant. Das waren die Jungs von Karussell aus dem Jahr 1979, der Samstagnachmittag beim Schwarzwaldradio. Und die Franzi hat geschrieben, hi Benny, Donau-Esching calling, sitze unterm Regenschirm. Nein, sitze unterm Sonnenschirm natürlich und lese die Memoiren der Simple Minds. Wie wär's mit Someone Somewhere in Summertime? Das ist eine gute Idee und das ist eine spannende Biografie. Also, dann viel Spaß beim Lesen.

So hat Michael Jackson als kleiner Junge also das ABC gelernt. The Jackson 5 und ABC. Der Achim hat geschrieben: Hallo liebes Team Schwarzwaldradio, ich würde mir gerne den Titel Locomotive Breath von Jethro Tull wünschen. Vielen Dank und Grüße. Okay, warte, ich hol mal schnell mein Piano.

Aus dem Jahr 1986, Journey, I'll be alright without you. Euer Nachmittag hier im Schwarzwaldradio und Lea Sophie aus Zwickau in Sachsen ist auch dabei und hat mir geschrieben, darf ich mir völlig losgedüst wünschen, weil Deutschland heute spielt. Also ich finde auch, Lea Sophie, man sollte den Titel unbedingt umändern. Ich finde auch völlig losgedüst viel besser wie völlig losgelöst. Wollen wir mal gucken, wie oft das heute Abend gespielt wird? Hoffentlich oft.

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11: Marina aus Nürnberg wünscht allen ein erfrischendes Wochenende und meldet 34 Grad und Sonne. Dann hätten wir noch die Bettina aus Hamm. 32 Grad, leicht bewölkt, und beim Danny in Berlin-Mitte sind es 28 Grad, bedeckt, und er schreibt, in den Wolken brodelt es. Ja, das deckt sich auch mit den offiziellen Meldungen. Heute gibt es im Norden und Osten eine Mischung aus Sonne und Wolken und hier und da kommt es zu Schauern oder Gewittern. In der zweiten Tageshälfte sind dabei vor allem Richtung Oder und Neiße lokale Unwetter möglich. Im Süden und Westen ist es oft sonnig und trocken. Einzelne Hitzegewitter sind am Nachmittag und Abend aber auch dort möglich.
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12: Ich bin Oliver Urbanke. Die Ölpreise könnten weltweit wieder steigen. Der Iran will die Straße von Hormuz erneut für den Schiffsverkehr sperren. Das zentrale Militärkommando des Landes begründete den Schritt laut iranischer Nachrichtenagentur mit der Nichteinhaltung der Waffenruhe im Südlibanon. Die war im Rahmenabkommen zwischen den USA und dem Iran vereinbart worden. Die Linke hat eine neue Doppelspitze. Neben der bisherigen Co-Vorsitzenden Schwertner wählte der Parteitag in Potsdam den Bundestagsabgeordneten Pantisano. Der 46-Jährige bekam ohne Gegenkandidat knapp 53% der Stimmen. Er wird Nachfolger von Jan van Aken. Wohngeldempfängerinnen und Empfänger müssen damit rechnen, dass ihnen die Leistungen gekürzt werden oder sie bald keine Berechtigung mehr auf Wohngeld haben. Das kündigte Bundesbauministerin Huberts in der Rheinischen Post an. Lea Matschulat berichtet.
13: Ein Drittel der bisherigen Haushalte mit Wohngeld werde rausfallen, sagt Huberts. Als Grund nennt die Bundesbauministerin, der Bund müsse beim Wohngeld 1 Milliarde Euro sparen, eine weitere Milliarde die Länder. Bestehende Bescheide sind nicht betroffen. Die Bewilligungen gelten in der Regel jeweils für 12 Monate. Mit einem neuen Antrag könnte sich die Lage also für die Einzelnen ändern. Dem Statistischen Bundesamt zufolge beziehen vor allem Rentner und Familien Wohngeld.
12: Deutschland könnte heute vorzeitig den Einzug in die K.O.-Phase bei der Fußball-Weltmeisterschaft klarmachen. Im zweiten Gruppenspiel in Toronto geht es gegen die Elfenbeinküste. Nach dem 7:1-Sieg gegen Curaçao ist das DFB-Team erstmals richtig gefordert. Die Elfenbeinküste hat mit ihrer Leistung beim 1:0 gegen Ecuador gezeigt, dass sie ein Team auf Augenhöhe sein kann. Anpfiff ist um 22 Uhr deutscher Zeit.
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tropische Temperatur draußen und heiße Musik im Radio. Das ist Schwarzwaldradio am Samstagnachmittag. Billy Idol mit Rebel Yell haben wir gerade gehört. Und ihr seid kräftig am Schreiben. Wünsche ohne Ende. Ich muss mal gucken, ob ich die alle unterbringe. Aber ja, ich denke schon. Das ist alles eine Sache der Organisation. So, der Michael hat geschrieben, der kommt aus...

Aus dem Agnesviertel in Köln, das benannt nach der Kirche St. Agnes, ein großes neugotisches Bauwerk aus dem Jahr 1902. Super, diese Information habt ihr jetzt gebraucht. Und er hat geschrieben, wie wäre es mal mit Too Hot von Kool & The Gang. Weiß auch nicht, wie ich gerade auf den Titel komme. Weiß nicht, liegt an den Temperaturen vielleicht.

spielt mal gerne heute noch in Rockdiskotheken. Stretch, why did you do it? Der Samstagnachmittag im Schwarzwaldradio. Und die Mascha aus Darmstadt ist auch dabei, das freut mich. Hallo Schwarzwaldradio, hast du geschrieben, tolle Musik, perfekt passend zum Wetter. Ich würde mir selig mit ohne dich wünschen. Ja, das spiele ich dir sehr gerne, toller Song.

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0: Max Karl hat schon bei 38 Special oder Grand Funk Railroad Musik gemacht. Das war mal solo mit The Circle aus dem Jahr 1986. Hallo Gabi.
1: Hallo Benny, hier ist die Gabi aus Siegburg. Ich liege hier auf dem Balkon bei 37 Grad, schön mollig warm, und habe gedacht, so einen schönen, ruhigen Song könnte man jetzt gebrauchen. Und zwar aus dem Film Car Wash von Rolls-Royce, I Wanna Get Next to You. Wäre ganz lieb von dir, wenn ihr den spielen würdet, und ihr seid spitzenmäßig. Tschüss.

0: Vom anderen Ende der Welt aus Neuseeland, Crowded House, Don't Dream It's Over, der Samstagnachmittag beim Schwarzwaldradio. Und der Björn hat heute schon ein bisschen gearbeitet, oder?
1: Hi Benny, schöne Grüße aus dem wohltemperierten Reishof. Gerade von meiner Postschicht nach Hause gekommen. 170 Plakete plus Post verteilt. Brauche ich jetzt mal einen Song zum Runterkommen. Da wollte ich mal fragen, ob du nicht Lust hast, Love Gun von Kiss zu spielen. Dann ist genau der richtige Song dafür. Ich wünsche dir ein schönes Wochenende.

Goldies, das waren The Who und I'm a Boy. Und hier steht, hallo Benny, wie wäre es bei den Temperaturen denn mal mit dem Lied Sunshine Reggae von Laid Back? Ja, dann laid backen wir jetzt mal, Michael aus Braunschweig, oder? Viel Spaß dabei.

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10: Wettermelderin Astrid ist anscheinend gerade in Schweden, in Kristianstad. Und da hat es nur 25 Grad, leicht bewölkt. Das kann der Josef Lockertoppen in Haslach in Baden-Württemberg. Da schreibt er, guten Tag, auch heute ist es sehr heiß, 35 Grad und sonnig. Auch Daria in Obertrebra findet es ziemlich warm draußen. Uiuiui, steht dabei, 34 Grad und sonnig. Das könnte sich eventuell noch ändern. Heute gibt es im Norden und Osten eine Mischung aus Sonne und Wolken. Und hier und da kommt es zu Schauern oder Gewittern. In der zweiten Tageshälfte sind dabei vor allem Richtung Oder und Neiße lokale Unwetter möglich. Im Süden und Westen ist es oft sonnig und trocken. Einzelne Hitzegewitter sind am Nachmittag und Abend aber auch dort möglich. Morgen bilden sich dann neben häufigem Sonnenschein regional größere Quellwolken und Schauer oder Gewitter mit der Gefahr lokaler Unwetter. Im Norden ist es in trockener Luft meist freundlich und trocken. Temperaturen morgen 21 bis 38 Grad.
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11: Ich bin Oliver Urbanke. Schafft Deutschland vorzeitig den Einzug in die K.O.-Phase der Fußball-Weltmeisterschaft? Das entscheidet sich heute Abend im zweiten Gruppenspiel. Die Elf von Trainer Julian Nagelsmann trifft in Toronto auf die Elfenbeinküste, die ihr Auftaktspiel ebenfalls gewinnen konnte. Große Veränderungen bei der deutschen Startelf wird es im Vergleich zum Spiel gegen Curaçao nicht geben. Anstoß ist um 22 Uhr deutscher Zeit. Der Iran will die Straße von Hormuz wieder für die Durchfahrt aller Schiffe sperren. Das zentrale Militärkommando begründete das mit der Nichteinhaltung der Waffenruhe im Südlibanon, die im Rahmenabkommen zwischen USA und Iran vereinbart worden war. David Riemer berichtet.
12: Auch die israelische Militärpräsenz im Südlibanon wird als Grund für die Blockade genannt. Teheran droht außerdem mit weiteren Maßnahmen, sollte Israels Armee die Kämpfe im Libanon fortsetzen. Wie die USA reagieren, ist noch unklar. Eigentlich gilt seit Freitag laut einem US-Regierungsbeamten eine Waffenruhe. Die Hisbollah und die israelische Armee machen sich gegenseitig für Verstöße verantwortlich.
11: Luigi Pantisano und Ines Schwertner sind die neue Doppelspitze der Partei Die Linke. Pantisano erhielt auf einem Bundesparteitag in Potsdam 53% der abgegebenen Stimmen. Schwertner wurde mit knapp 86% im Amt bestätigt. Und beim Parteitag der Bayern-AfD ist Stefan Protschka als Landesvorsitzender wiedergewählt worden. Zahlreiche Menschen haben den ersten von 2 Tagen der offenen Tür der Bundesregierung in Berlin genutzt, um sich ein konkretes Bild von der Politik zu machen. Das Bundespresseamt sprach in einer Mitteilung am späten Nachmittag von tausenden Gästen. Das Kanzleramt und verschiedene Ministerien boten ein umfangreiches Programm, wie etwa Talkrunden und Interviews. Morgen sind unter anderem auch Gespräche mit Kanzler Merz möglich.

0: Also ich weiß ja nicht, an welchen Tagen ihr immer verliebt seid, aber bei The Cure ist es definitiv der Freitag. Friday, I'm in love. Der Samstagnachmittag hier beim Schwarzwaldradio bei tropischen Temperaturen. Ich glaube, alle freuen sich, zumindest die Fußballfans sind, auf das Fußballspiel heute Abend. Ist ja dann auch 22 Uhr, da ist es vielleicht schon etwas kühler. Ich weiß nicht, wo guckt ihr? Public Viewing, also hier in Offenburg gibt es ein tolles Public Viewing. Da sind auch die Kollegen vom Hitradio Ohr dabei und vielleicht auch der ein oder andere Kollege hier vom Schwarzwaldradio. Und dann versuchen wir mal, die deutsche Mannschaft ein bisschen zu unterstützen. Jetzt ist erstmal die Clara dran.
1: Hallo Schwarzwaldradio. Einen wunderschönen späten Nachmittag ins Studio wünscht Clara aus Thüringen. Meine Eltern sind gerade unterwegs und haben sich von mir gewünscht, dass ich mir bei euch ein Lied für sie wünsche. Deswegen fände ich es cool, wenn es gerade ins Programm passt, wenn ihr Wonderful Life von Plektsch für uns spielen würdet. Danke, tschüss.

0: Schönes Cover aus den 80ern von den Rolling Stones, Harlem Shuffle. So, lieber Jürgen, schieß los.
1: Ja, grüß dich, Benny. Ich würde mir von dir gerne von Ghost to Ghost To the Huckleback wünschen. Wäre das noch möglich? Ich danke dir und wünsche dir noch eine supergeile Sendung und ein schönes Wochenende. Jürgen aus Malberg.

Ja, da hat jetzt dieser tolle Instrumentaltitel von Booker T and the MGs, Time is Tight, noch gut gepasst. Das war nämlich ein Wunsch von Ernst aus Ulm. Folgende WhatsApp habe ich gekriegt. Hallo, liebes Team vom Schwarzwaldradio. Hier ist Melanie aus Laufenburg. Im wunderschönen Südwesten des Schwarzwaldes. Bei uns zeigt das Thermometer heute stolze 33,5 Grad an. Perfektes Sommerwetter. Heute Abend werden wir natürlich unsere deutsche Mannschaft kräftig anfeuern. Vorher heißt es aber erst einmal ab in den Pool, ein kaltes Getränk genießen, die Seele baumeln lassen und dazu gute Musik hören. Deshalb wünsche ich mir den Song You're the Voice von John Farnham. Außerdem sende ich ganz liebe Grüße an das gesamte Studioteam und alle Hörerinnen und Hörer, die diesen heißen Sommertag genießen. Na dann, ganz liebe Grüße in den wunderschönen Südwesten des Schwarzwaldes und hier ist dein Song, Melly.

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Das war 1988 weltweit ein Riesenhit für Edie Brickell and the New Bohemians, What I Am. Der Samstagnachmittag, der nähert sich langsam, aber sicher dem Ende. Bis 19 Uhr habe ich noch für euch und da kann ich doch noch schnell einen Wunsch von Max erfüllen. Er hat geschrieben, hallo liebes Schwarzwald-Radio-Team, ich würde mir gerne ein Lied wünschen von Nina Hagen. Du hast den Farbfilm vergessen. Meine Mama mag das Lied so gerne. Ich wünsche euch ein schönes Wochenende und liebe Grüße von Max aus Nachterstedt. Na, dann hoffe ich, dass sich jetzt nicht nur deine Mama freut.

Ja, diese sonnige kalifornische Küstenstraße, Ventura Highway, gibt es nicht wirklich. Da haben Amerika ein bisschen gemogelt. Es gibt den Ventura Freeway nördlich von Los Angeles. Aber das ist doch egal. Toller Song. So, apropos tolle Songs. Der Alfred versorgt mich immer wieder mit ganz hervorragenden Vorschlägen für die Bennys besten Balladen, die es jeden Mittwoch gibt. Und deshalb erfülle ich ihm heute auch mal einen Wunsch hier, Selena Miles. Komm, Baby, ein schönes Lied. 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

0: 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Alle im Chill-Modus.
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0: Leider bereits 2015 gestorben. Andy Fraser war damals Bassist in der Erstbesetzung von Free. Und das war er solo mit Fine, Fine Line. So, wer ist denn da jetzt hier noch kurz vor Toreschluss?
1: Hallo, liebe Schwarzwaldradio. Hier ist der Sven und die Monika vom wunderschönen Ilmesee. Mir brate bei gefühlter 100 Grad in der Sonne. Der Schweiß läuft. Und ja, wir hören schon den ganzen Mittag euer Radio. Ist natürlich wieder mal toll, wie immer. Und wir hättet passend zu diesem Wetter auch einen Wunsch. Und zwar heiße Nächte in Palermo von der ersten allgemeinen Verunsicherung. Vielen Passt Dank. Perfekt. Vielen Dank an alle weitere Hörer und macht weiter so.
0: Ja, tschüss. Aber nur, weil es bei euch gefühlt 100 Grad ist.
2: Es war in einer schwülen Sommernacht im Ristorante von Al Carbonara, dem Vater des organisierten Erbes.

Naja, die heißen Nächte in Palermo sind momentan auch heiße Nächte in Deutschland. Das war's von meiner Seite. Wir können uns morgen ab 14.30 Uhr schon wieder hören. Viel Spaß beim Fußball gucken oder bei allem, was ihr heute noch macht. Und vielleicht

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6: Marion aus Rebscheid meldet 29 Grad und wechselnd bewölkt. Bei Ursula in Kirchen-Tellinsfurt in Baden-Württemberg sind es noch satte 34 Grad, ebenfalls sonnig. Und der Mike aus Duisburg meldet 32 Grad sonnig. Heute sind noch einzelne Hitzegewitter am Abend möglich. Morgen neben häufigem Sonnenschein regional größere Quellwolken. Und Schauer oder Gewitter mit der Gefahr lokaler Unwetter, also aufpassen. Im Norden ist es in trockener Luft meist freundlich und trocken. Temperaturen zwischen 21 und 38 Grad.
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7: Ich bin Oliver Urbanke. In wenigen Stunden spielt die deutsche Nationalmannschaft ihr zweites Gruppenspiel gegen die Elfenbeinküste. Ein Sieg wäre ein entscheidender Schritt in Richtung K.O.-Phase. Thomas Bremser berichtet aus Toronto.
8: Es könnte ein wildes Spiel werden hier in Toronto, denn beide Teams sind offensiv stark, haben in der Abwehr aber ihre Probleme. Bundestrainer Nagelsmann warnt vor den schnellen Stürmern von der Elfenbeinküste. Die könnte mit einem Erfolg den Gruppensieg perfekt machen. Wenn Deutschland gewinnt, wäre man sicher in der K.O.-Runde. Die Stimmung hier in Toronto feierlich und friedlich. Die deutschen Fans wollen nachher mit einem gemeinsamen Fanmarsch zum Stadion gehen.
7: Die Ölpreise könnten weltweit wieder steigen. Der Iran will die Straße von Hormuz erneut für den Schiffsverkehr sperren. Das zentrale Militärkommando des Landes begründete den Schritt laut iranischer Nachrichtenagentur mit der Nichteinhaltung der Waffenruhe im Südlibanon. Die war im Rahmenabkommen zwischen den USA und dem Iran vereinbart worden. Laut einer YouGov-Umfrage wollen 70% der Menschen in Deutschland nach dem Ende des Tankrabatts neue Entlastungen. Der Tankrabatt läuft Ende des Monats aus und soll laut schwarz-roter Koalition nicht verlängert werden. Besonders beliebt wäre eine Senkung der Mehrwertsteuer auf Lebensmittel. 98% fänden das sinnvoll. Die Linke hat eine neue Doppelspitze. Neben der bisherigen Co-Vorsitzenden Schwendner wählte der Parteitag in Potsdam den Bundestagsabgeordneten Pantisano. Der 46-Jährige erzielte mit nur knapp 53% ohne Gegenkandidaten ein eher schwaches Ergebnis. Er wird Nachfolger von Jan van Aken, der sich aus gesundheitlichen Gründen zurückzieht.
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6: Ich bin Florian Klaus. In diesen Minuten startet die DFB-Elf bei der Fußball-WM in ihr zweites Gruppenspiel. Gegner ist das Team der Elfenbeinküste. Nach dem 7:1 gegen Curaçao will die Elf von Bundestrainer Nagelsmann den zweiten Sieg. Damit wäre Deutschland dann sicher in der K.O.-Runde. Auch die Elfenbeinküste hat ihr Auftaktspiel gewonnen. Im frühen Abendspiel haben die Niederlande außerdem Schweden mit 5:1 besiegt. Die Linke hat eine neue Doppelspitze. Neben der bisherigen Co-Vorsitzenden Schwertner wählten die Delegierten auf ihrem Bundesparteitag am Nachmittag den Bundestagsabgeordneten Pantisano. Er kam ohne Gegenkandidat auf gut 53% der Stimmen. Gestern hatte die Partei ihre Linie in Bezug auf den Nahostkonflikt verschärft und beschlossen, das israelische Vorgehen im Gazastreifen als Völkermord zu bezeichnen. Der Iran will die Straße von Hormus wieder für die Durchfahrt aller Schiffe sperren. Das zentrale Militärkommando begründet den Schritt mit der Nichteinhaltung der Waffenruhe im Südlibanon, die im Rahmenabkommen zwischen den USA und dem Iran vereinbart worden war. David Riemer berichtet.
7: Auch die israelische Militärpräsenz im Südlibanon wird als Grund für die Blockade genannt. Teheran droht außerdem mit weiteren Maßnahmen, sollte Israels Armee die Kämpfe im Libanon fortsetzen. Wie die USA reagieren, ist noch unklar. Eigentlich gilt seit Freitag laut einem US-Regierungsbeamten eine Waffenruhe. Die Hisbollah und die israelische Armee machen sich gegenseitig für Verstöße verantwortlich.
6: Solarenergie hilft, und zwar nicht nur der Umwelt, sondern auch der Wirtschaft. Zu dem Ergebnis kommt der Bundesverband der Solarwirtschaft. Die mittlerweile installierten etwa 6 Millionen Solarstromanlagen hätten in den vergangenen 6 Jahren einen volkswirtschaftlichen Nutzen in dreistelliger Milliardenhöhe gebracht. Insgesamt wurden demnach in diesem Zeitraum knapp 390 Milliarden Kilowattstunden Solarstrom erzeugt.
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1: 20. Juni 1986. Level 42 sind mit Lessons in Love neu in den deutschen Singlecharts. Level 42 sind erstmal in der Funk- und Jazzrock-Szene unterwegs. Da sind sie auch sehr bekannt und beliebt, aber kommerziell will das nicht so richtig klappen. Und um da mal was ins Rollen zu bringen, entscheiden sie sich, mehr Popmusik zu machen, mit der sie mehr Menschen erreichen können. Denn auf Pop stehen nun mal mehr Menschen als auf Funk- und Jazzrock. Und so holen sie einen befreundeten Musiker ins Boot und produzieren mit ihm den Song Lessons in Love. Und die Nummer wird auf Anhieb ein Volltreffer, denn allein in Deutschland halten sie sich damit stolze 6 Wochen auf Platz 1 der Singlecharts. Aber nicht nur bei uns stehen Level 42 ziemlich gut da, auch in ganz Europa kommt die Nummer extrem gut an und wird sogar zur zweitbestverkauften Single des Jahres 1986. Fun Fact zum Bandnamen Level 42. Der Name bezieht sich auf den Roman Per Anhalter durch die Galaxis. Die Zahl 42 ist da die Antwort auf die ultimative Frage nach dem Leben, dem Universum und dem ganzen Rest, also quasi die Antwort auf alles. Witzige Story und ein genialer Song. Level 42 und Lessons in Love.

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1: Ich bin Florian Klaus. In Toronto läuft gerade das zweite Gruppenspiel der deutschen Mannschaft bei der Fußball-WM. Gegner ist die Elfenbeinküste. Mit einem Sieg könnte die DFB-Elf den Einzug in die K.O.-Phase vorzeitig perfekt machen. Schon vorher hat die Niederlande gegen Schweden gespielt. Für die Niederländer gab es dabei einen klaren 5:1-Sieg. Die Menschen in Deutschland sollen länger arbeiten. Das ist einer der Vorschläge, mit dem die Rentenkommission der Bundesregierung die Rente stabilisieren will. Das Rentenalter soll demnach ab 2042 schrittweise weiter steigen. Die frühere Rente mit 63 soll außerdem wegfallen. Noch sind die Vorschläge aber nicht final. Am Montag trifft sich die Kommission nochmal, bevor sie ihre Ergebnisse am Dienstag vorstellt. Nach der vom Iran angekündigten Schließung der Straße von Hormuz will das US-Militär durchsetzen, dass die Schiffe weiter fahren können. Der Iran hatte die Schließung damit begründet, dass die vereinbarte Waffenruhe im Südlibanon nicht eingehalten worden sei. Tina Eck berichtet aus Washington.
2: Uranbestände, Atomprogramme, Raketenarsenale, alles rückt in den Hintergrund. Verhandlungen darüber geraten in Stocken, bevor sie beginnen. Und Israel spielt nicht nach dem Plan der Trump-Regierung. Die Angriffe im Libanon gehen weiter. Das US-Militär kann nun die freie Schifffahrt versuchen durchzusetzen, aber mit Waffenruhe hat das dann wiederum wenig zu tun.
1: Eine bleibt, einer kommt neu dazu. Die Linke hat ihre neue Doppelspitze gewählt. Die bisherige Co-Vorsitzende Schwertner ist klar im Amt bestätigt worden. Neu dabei ist der Bundestagsabgeordnete Pantisano. Mit nur gut 53% ohne Gegenkandidaten gab es für ihn aber nur ein schwaches Ergebnis. Sein Vorgänger Van Aken hatte nicht noch einmal kandidiert. Zum Abschied gab er der Linken mit, dass sie Volkspartei werden soll. Mit 20% Ziel bei Wahlen.
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7: Ich bin Florian Klaus. 13 Fachleute arbeiten im Auftrag der Bundesregierung an Vorschlägen für eine Rentenreform. Kurz bevor sie ihre Ergebnisse vorstellen, ist schon einiges bekannt geworden. So soll das Rentenalter ab 2042 weiter steigen und die Rente mit 63 wegfallen. Außerdem sollen künftig auch Politiker und Selbstständige in die Rentenkasse einzahlen müssen. Die Kommission kommt morgen nochmal zusammen und geht dann am Dienstag an die Öffentlichkeit. Die Bundesregierung hat alle Seiten zur Umsetzung der vereinbarten Waffenruhe im Irankrieg aufgerufen. Man nutze die Kontakte insbesondere zu den israelischen Partnern, damit das Abkommen eingehalten werde, heißt es vom Auswärtigen Amt. David Riemer berichtet.
8: Voraussetzung ist aber, dass die Hisbollah ihre Angriffe auf den Norden Israels wirklich glaubhaft einstellt. Und ich glaube, da sind wir noch nicht so ganz, so der Sprecher weiter. Deutschland ist nicht Teil des bilateralen Rahmenabkommens zwischen den USA und dem Iran, das eine Waffenruhe an allen Fronten vorsieht, also auch im Libanon. Israel und die vom Iran unterstützte Hisbollah-Miliz hatten sich zuletzt gegenseitig Verstöße gegen die Waffenruhe vorgeworfen.
7: Solarenergie hilft und zwar nicht nur der Umwelt, sondern auch der Wirtschaft. Zu dem Ergebnis kommt der Bundesverband der Solarwirtschaft. Die mittlerweile installierten etwa 6 Millionen Solarstromanlagen hätten in den vergangenen 6 Jahren einen volkswirtschaftlichen Nutzen in 3-stelliger Milliardenhöhe gebracht. Insgesamt wurden demnach in diesem Zeitraum knapp 390 Milliarden Kilowattstunden Solarstrom erzeugt. Mehr als 6,5 Tonnen Kokain im Wert von geschätzt 167 Millionen Dollar. So viel hat die Marine von El Salvador bei 2 Einsätzen im Pazifik beschlagnahmt. Die Rede ist vom schwersten Schlag gegen den Drogenhandel in der Geschichte des Landes. El Salvador gehört nicht zu den wichtigsten Anbauländern von Kokain. Schmuggler kommen auf dem Weg von Süd nach Nordamerika aber vorbei.
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1: Ich bin Florian Klaus. Doppelt Dennis Undaf. Der Stuttgarter Stürmer hat Deutschland mit 2 Toren gegen die Elfenbeinküste vorzeitig in die K.O.-Runde geschossen. Nach einem Rückstand zur Pause stand es am Ende 2:1 für die DFB 11. Schon vorher haben die Niederlande Schweden klar mit 5:1 geschlagen. Sonst spielen bis zum Vormittag noch Ecuador gegen Curaçao und Tunesien gegen Japan. Die Lebenserwartung steigt und das Renteneintrittsalter soll es damit auch. Das ist ein Vorschlag der Rentenkommission der Bundesregierung, der bekannt geworden ist. Sie hat aber noch mehr Empfehlungen, so sollen demnach auch Politiker und Selbstständige in die Rentenkasse einzahlen. Am Montag trifft sich die Kommission nochmal, bevor sie ihre Ergebnisse am Dienstag offiziell vorstellt. Wir bleiben grob beim Thema. Mit Sparbuch oder Aktien privat fürs Alter vorsorgen, das macht einer Umfrage zufolge etwa die Hälfte der Menschen in Deutschland. Viele sind davon überzeugt, dass die gesetzliche Rente zu knapp ausfallen wird. Im vergangenen Jahr haben 80% in einer Umfrage angegeben, dass sie sich sicher sind, mit den staatlichen Leistungen ihren Lebensunterhalt

0: Standard nicht halten zu können. Nach der vom Iran angekündigten Schließung der Straße von Hormus will das US-Militär durchsetzen, dass die Schiffe weiter fahren können. Der Iran hatte die Schließung damit begründet, dass die vereinbarte Waffenruhe im Südlibanon nicht eingehalten worden sei. Tina Eck berichtet aus Washington.
1: Uranbestände, Atomprogramme, Raketenarsenale, alles rückt in den Hintergrund. Verhandlungen darüber geraten in Stocken, bevor sie beginnen. Und Israel spielt nicht nach dem Plan der Trump-Regierung. Die Angriffe im Libanon gehen weiter. Das US-Militär kann nun die freie Schifffahrt versuchen durchzusetzen, aber mit Waffenruhe hat das dann wiederum wenig zu tun.

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1: Die schönsten Wanderwege, die coolsten Leute, die abwegigsten Fun Facts und Aktuelles aus Deutschlands schönster Genießerecke und größtem Mittelgebirge, dem Schwarzwald. Mein Name, Zara Roth. Ich lebe da, wo andere Urlaub machen und nehme euch mit auf meine Touren. Visit Black Forest, der Podcast für alle, die schon hier waren, die noch kommen oder die schon hier sind. Also eigentlich für alle Entdecker, Feinschmecker, Touris und Outdoor-People. Ich zeige euch Schinken und Bollenhüte. Das ist nur die Spitze des Eisbergs, also die Tannenspitze. In dieser Folge geht's in den Südschwarzwald nach Bad Bellingen. Erst Pedelec fahren und dann schön entspannen in die Therme.
2: So, heute bin ich zu Gast in der Therme in Bad Bellingen. Das ist die Balinea-Therme und neben mir steht Herr Schwarz. Der ist hier der, wie sagt man denn dazu?
3: Der Thermenleiter.
2: Ist ja ganz schön weitläufig hier. Also mitten im Kurpark liegt die Therme. Hier gibt es wohl auch eine Klinik daneben. Das heißt,
3: zwei
2: Kliniken.
3: Ja.
2: Das heißt, viele Gäste, die hier sind, die sind auch dann jeden Tag da, weil die machen dann hier Reha oder so.
3: Genau.
2: Dann hat es ganz viele Außenbecken hier auch.
3: Zwei. Das Champagnerbecken und das neue Außenbecken nennen wir das mit Strömungskanal.
2: Wie bitte? Champagnerbecken?
3: Ja, das Champagnerbecken ist das rechte Becken. Da haben wir in der Mitte vom Becken Champagner-Sprudeldüsen, nennt sich das.
2: Aha.
3: Ja, das ist so ein leichtes, wie wenn sie in einem Sektglas stehen, also im Champagnerglas, das sprudelt
2: ja,
3: so. Ganz
2: das kennt,
3: leicht.
2: Das kennt man ja,
3: ja,
2: in einem Sektglas stehen.
3: So ungefähr, ja.
4: Champagner für alle, Champagner für alle.
3: Mehr, ist weniger Sprudel, sondern es ist mehr so prickeln. Wenn ich es ja nachher mal ausprobieren.
2: Feinperlend.
3: Das Wasser ist entdeckt worden 1956 hier.
2: Ah,
3: man
2: ja,
3: hat also hier nach Öl gebohrt. Man wollte eigentlich gar kein Wasser. Und dann ist Wasser gesprudelt. Dann hat man aber, das wollte man nicht, dann hat man das Loch wieder zu betoniert. Und dann hat man nochmal an einer anderen Stelle gebohrt. Dann kam wieder Wasser. Großen Weinbottich haben die ersten Leute gebadet. Und dann ist das halt immer größer geworden.
2: Okay, Mist, kein Öl. Ja gut, dann machen wir halt eine Therme.
3: Genau. So ungefähr war das.
2: Was kommen so für Gäste hier, außer die Leute, die eine

0: wenig gehen und die hier wohnen.
1: Wir haben viele Tagesgäste. Wir haben 40% der Besucher sind etwa sind Franzosen, Schweizer.
0: Ja. Wo sind denn die Saunas?
1: Die Saunen sind da drin.
0: Ah, da müssen wir mal hingehen.
2: Mal wieder rein.
0: Gut, wer schon mal in Frankreich war und in einem Bad, der weiß ganz genau, wir in Deutschland, wir machen was, was die meisten Länder in Europa nicht machen. Wir gehen nackig in die Sauna.
1: Genau. Das ist immer ein bisschen so Konfliktpunkt mit den Franzosen, weil die das halt nicht kennen.
0: Ach so.
1: Ja, ja.
0: Wir machen das auf die finnische Art.
1: Ja.
0: Jetzt möchte ich aber doch mal wissen, was ist denn jetzt der Unterschied zwischen normalem Hahnewasser und Thermalwasser?
1: Ja, die Mineralien, die da drin sind, die sind halt in einer ganz hohen Anzahl. Schwefel, Eisen, Kohlensäure, so Sachen sind da drin.
0: Hier ist so eine lange Tafel mit so kleinen Gesteinsproben und da sieht man, wo das Wasser herkommt. Oh, genau. Also hier fängt es an mit Sand, Ton, Mergelstein, Kalk, Oliv.
1: Das sind die braunen Ablagerungen, das ist das Eisen, was im Wasser ist.
0: Ah ja, okay. Mhm. Ja, es sieht so ein bisschen aus wie so Kupfer oder so, ne, Farben.
1: Das ist unsere Außensauna.
0: Oh ja, da hat man mit dem Fensterchen schönen Blick nach draußen.
1: Ja, und hier finden stündlich unsere Aufgüsse statt. Morgens um 11 ist der erste und abends um 21 Uhr der letzte.
0: So ganz einfach gehalten, so ein bisschen japanisch fast.
1: Ja, der Architekt, der dieses Gebäude geplant hat, hat auch damals 2 Preise gewonnen.
0: Ach so.
1: Dann haben wir hier den Innenbereich. Also wir haben hier nochmal 3 Saunakabinen.
0: Was wird hier so gastronomisch geboten?
1: Salatteller, Wurstsalat, es gibt aber auch Schnitzel drauf. Also
0: Hauptsache es gibt Pommes.
1: Pommes gibt es nicht immer.
0: Wie?
1: Ja.
0: Aber in jedem Schwimmbad muss es doch Pommes geben.
1: Ja, wir sind ja kein Schwimmbad, wir sind ja ein Thermalbad.
0: Ja, also, dann eben so einen gesunden Salat, was soll's.
3: Moment, kleiner Einschub. Allein im Ort Bad Bellingen warten 12 Restaurants mit heimischer Küche auf euch. Je nach Jahreszeit besonders zu empfehlen sind die Straußis, also Straußen- oder Besenwirtschaften genannt. Zum Beispiel Männlins Straußenwirtschaft in Bamlach. Immer April bis Juni und September, Oktober. Und dann sind da noch die unzähligen Weingüter im Markgräflerland, durch die ihr euch probieren könnt. Holt euch am besten bei der Touri-Info in der Kurverwaltung, das ist dasselbe Gebäude wie die Therme, einen kostenlosen Kulinarik-Guide Südschwarzwald.
0: Was uns jetzt noch fehlt, ist der Wellnessbereich, oder?
1: Kann man gerne gehen.
0: Und was ist so einer der Top-Seller, sage ich mal so, so eine beliebte Massage oder Behandlung?
1: Ja, hauptsächlich die Rückenmassage.
0: Da haben wir es alle, ne? Am Rücken.
1: Ja, ganz genau.
0: Ja, weitläufig.
1: Das ist der sogenannte native Pool. Natives Wasser drin, das heißt, es ist das Wasser, was direkt aus der Quelle kommt.
0: Aha, deswegen ist dieses Becken auch so golden.
1: Hier sehen Sie das, das sind diese Ablagerungen.
0: Und das sind aber gute Ablagerungen.
1: Ja.
0: Ah, jetzt wird es gerade eingelassen.
1: Jetzt kommt gerade Wasser.
0: Das ist wie so ein riesen Whirlpool, aber irgendwie so.
1: Es sprudelt halt mit, aber es ist halt warmes Wasser. 36 Grad ungefähr.
0: Aber kommt es in der Temperatur aus der Erde?
1: Wärmer. Mit 37, 38 Grad, ja.
0: Oh, wow.
1: Aus ca. 700 Metern. Und das ist durch die ganzen Gesteinsschichten. Durch ist, dauert es ein paar tausend Jahre.
0: Das ist der Wahnsinn. Dann dauert es ein paar tausend Jahre und dann läuft es hier jetzt in den Pool rein.
1: Das kann man sich dann vorstellen in 700 Metern wie so ein unterirdischer See. So ist das dann. Und dann von da unten wird es dann nach oben gepumpt.
0: Dann hoffen wir mal, dass der See nie leer wird.
1: Ja, wir haben 4 Quellen. Also wir haben nicht nur eine, sondern wir haben 4. Also im Moment sieht es noch gut aus.
0: Sieht noch gut aus?
1: Ja.
0: Wie ist es so, hier zu arbeiten? Wie lange?
1: Ich bin jetzt 22 Jahre hier.
0: Das ist ja immer ein ganz gutes Zeichen, wenn man Leute hat, die schon ganz lange da sind und die das immer noch toll finden.
1: Ja, jeden Tag aufs Neue.
0: Also in den Thermen hier gibt es eine Salzgrotte. Und ich habe gerade schon gefragt, wie kommt denn das Salzwasser hierher? Wir sind doch nicht am Mittelmeer. Nein, nein, nein. Das ist ja kein Salzwasser, sondern irgendwie anders.
1: Ja, da geht man angezogen rein. Also da legt man so in die Badekleidung rein.
0: Wow, okay. Das ist ja wie im Märchen sieht das hier aus.
1: Das ist Salz vom Toten Meer, das sind gepresste Salzsteine.
0: Wie so Fliesen sind die an die Wand angebracht.
1: Die sind auch hier unten drunter.
0: Also auch der Boden ist Salz.
1: Und das sind etwa 12.000 Stück. Und da liegen die Leute also rein. Dann tut man das Licht dimmen, so.
0: Ja.
1: Dann lässt man eine Entspannungsmusik laufen und dann liegen die Leute eine Dreiviertelstunde hier drin und machen einfach nichts. Und genießen einfach diese Luft hier drin. Einmal hier drin ist, wie wenn sie am Meer spazieren laufen. So eine Luft ist hier drin. Viele Leute, die gerade Probleme mit der Lunge haben oder mit Erkältungen oder mit Asthma oder wie auch immer, die legen sich hier rein.
0: Ja gut, dann kann ich es kaum erwarten, aber ich will erstmal eine Runde auf jeden Fall Sport machen, damit sich das dann auch lohnt mit der

0: Entspannen.
1: Also ich stehe hier vor dem E-Bike-Zentrum, das ist im Kurpark direkt neben der Therme und man kann das hier wunderbar verbinden und einen kleinen E-Bike-Ausflug machen und danach sich schön in der Therme entspannen und zum Beispiel eine Tour machen mit Herrn Hess. Hallo.
2: Hallo, guten Morgen. Heute haben wir ja das Vergnügen, dass wir zusammen eine Tour, Probetour machen können

0: Kolmar und so weiter, haben wir natürlich hier vom Weinberg angefangen, in den schönen Rhein, im Rheintal, bis hin hoch zum Schwarzwald oder Vogese oder auch Jura, haben wir alles in greifbarer Nähe. Ideal.
1: Und das gab es nicht immer, das E-Bike-Zentrum. Ich habe gerade gehört, wie das alles anfing. Es fing alles damit an, dass sie einen Freund haben, der hat ein Hotel hier und der hat gesagt, ich habe immer wieder Gäste, die wollen gerne Radtouren machen. Kannst du nicht mal mit denen fahren?
0: Ja, so hat es angefangen. Ein Stück weit, muss ich gestehen, bin eigentlich auch verliebt in diese Landschaft, in die Gegend. Und von daher habe ich natürlich bei dieser Tätigkeit, bei diesem Hobby viel kennengelernt und schätze gelernt. Also von daher habe ich auch eigennützig Profit gezogen. Das ist wie ein Hund zu haben, wo man einfach einmal raus muss, wenn es einmal auch nicht so danach ist. Und so ist es hier eigentlich auch. Also von daher ist das eine Situation, die mir eher entgegenkommt. Ja?
1: Und statt den Hund gibt es erlebnishungrige Touris.
0: Ja, und interessante Gespräche auch. Mhm. Also wir haben teilweise natürlich auch Gäste, die hier Urlaub machen.
1: Ja.
0: Teilweise mache ich auch für eine Reha-Klinik auch Ausfahrten mit Reha-Gästen, die kommen auch hierher von ganz Deutschland teilweise. Mhm. Die sind dann nachher begeistert, was hier Bad Bellingen und die Umgebung bietet. Wir fahren auf dem Bergrücken, das ist die Römerstraße auch. Und auf diesem Bergrücken hat man natürlich neben dem Blick in die Weinberge, mhm, Blick auf die Vogese, auf Jura und auf den Schwarzwald.
1: Der Hammer, besser geht's nicht. Let's go. Jetzt machen wir einen kleinen Stopp hier. In einem schnuckeligen kleinen Stadtviertel.
0: Vor 150 Jahren hat der Rhein mit seinen vielen Armen hier bis an die Häuser gereicht. Das heißt, die Häuser waren teilweise so gebaut, dass die Fischer mit ihrem Fischfang, mit ihrem Boot unten in den Keller reinfahren konnten. Eine Tiefgarage, wie man das heute so kennt.
1: Im Ernst?
0: So waren die Häuser gebaut und es gab hier natürlich reichlich Fisch. Reichlich Fisch, so viel Fisch, dass es sogar in den Verträgen für Dienstmädchen, für die Herrenhäuser festgelegt wurde, wie viel mal in der Woche es denn Fisch gibt, Lachs gibt.
1: Nee,
0: Lachs war das arme Leute essen. Und es war ein Privileg, nicht so oft Lachs essen zu müssen. Und deswegen wurde das in der Verträge teilweise festgelegt. Es gibt beispielsweise nur 3 oder 4 Mal Lachs in der Woche und ansonsten kriegt man auch mal Fleisch.
1: Nicht schon wieder Lachs.
0: Ja, genau.
1: Den ging es gar nicht so schlecht damals. Ja, okay, kein Penicillin, aber dafür 4 Mal die Woche. Also was Omega-3-Versorgung angeht,
0: waren die top versorgt.
1: Auf jeden Fall.
0: Ja,
1: okay. Blick aufs Markgräfer Land, die Vogesen, beide Rheinarme. Hier bei der kleinen Kapelle Maria
0: Frieden.
1: Maria Frieden. Und hier geht nämlich auch der Himmelreich-Jakobusweg, also ein Teil des Jakobuswegs lang, der sogar barrierefrei befahrbar ist.
0: Ja, dieses Teilstück ist barrierefrei. Wie stark der Rhein Einfluss auf unsere Gegend hat, das kann man daran erkennen, wenn man mal zurückdenkt, 150 Jahre zurück. Da war der Rhein ein breiter Fluss. Tulla hatte 3 Gründe, um diesen Rhein zu regulieren. Der erste Grund war Schiffbarmachung. Der zweite war diese Länderstreiterei, die es immer gab, weil mit jedem Hochwasser waren die Inseln anders, die Zuwege anders und da gab es immer Streit. Und der dritte Grund, das war Malaria. Auch damals hatten wir schon Burgunderpforte, die warme Luft hier und das feuchte Rheingebiet. Diese Rheinregulierung hat weitere Ausflüsse, sogar Ausflüsse gehabt, bis in den Schwarzwald hinten. Wenn man alte Gemälde anschaut, 200 Jahre alte Gemälde, Ölgemälde, die zeigen den Schwarzwald, die Hügel vom Schwarzwald, kahl, ohne Bäume. Also Schwarzwald ist vor 200 Jahren abgeholzt worden. Man hat Holzkohle gemacht im Schwarzwald, die Köhler. Man hatte die Glashütte im Schwarzwald und man hatte die Holzstämme, hat man in die Flüsse gegeben und rein runter für den Schiffsbau.
1: Ja.
0: Und das hat dazu geführt, dass man hier letztendlich den Schwarzwald abgeholzt hat. Und erst als der Rhein reguliert war und als Schiffe fahren konnte man auch Energie in Form von Kohle den Rhein hochbringen.
1: Und dann konnte der Schwarzwald sozusagen wieder aufgeforstet werden.
0: So war die Situation. Also man sieht, wie weitreichende Auswirkungen das hat.
1: Ja, und man hat dann gute Naturschutzgebiete und das ist ja nun auch wichtig. Wir sind, glaube ich, eine der größten Grundwasserspeichergebiete Europas auch. Das darf man auch nicht vergessen.
0: Ja, ich denke, Wasser, Brauchwasser, gutes Wasser, das wird eh die Herausforderung unserer Zukunft sein, das genügend zu haben. Wir haben hier im Rheingraben natürlich durch Schwarzwaldberge und durch die Vogese haben wir eine gute Grundwasserversorgung.
1: Und die Thermalquellen kommen noch dazu.
0: Die kommen noch dazu.
1: Eigentlich paradiesisch.
0: Paradiesisch, ja. Das ist eigentlich auch unsere Stärke, dass man hier wirklich einen sanften Tourismus hat, dass es nicht überlaufen ist, aber trotzdem, man ist gut versorgt, man hat eine tolle Gegend, man hat ganz viel Abwechslung hier.

0: Und man hat ein weites Spektrum an Angebote, wo man sich wirklich gut erholen kann.
1: Also ihr sollt hier zum Urlaub machen herkommen, aber wenn ihr euch entscheidet, hierher zu ziehen, wenn wir jetzt so viel Gutes über den Ort geredet haben, dann ist es halt aus.
0: Genau.
1: Kann man auch nicht verhindern. Ist halt schön.
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1: Ich bin Florian Klaus. Die deutsche Fußballnationalmannschaft steht vorzeitig im 16. Finale der Weltmeisterschaft. Gegen die Elfenbeinküste feierte das DFB-Team einen 2:1 Last-Minute-Sieg. Justin Hamm berichtet.
2: Viele tausende deutsche Fans in Toronto sahen ein deutsches Team, das sich lange schwer tat. Zwei aberkannte eigene Tore und dann der Treffer für die Elfenbeinküste in der ersten Halbzeit durch Franck Kessié. Erst als nach einer Stunde Stürmer Dennis Undaf eingewechselt wurde, ging es so richtig los. Der Stuttgarter erst mit dem 1:1 und in der Nachspielzeit noch mit dem entscheidenden 2:1 Siegtreffer. Letzter Gruppengegner ist jetzt Ecuador am Donnerstag.
1: Mehr Leute sollen in die Rentenkasse einzahlen und später Geld rausbekommen. Eine Expertenkommission hat im Auftrag der Bundesregierung 30 Vorschläge für Reformen ausgearbeitet, von denen schon vor der offiziellen Vorstellung am Dienstag etwas bekannt geworden ist. Unter anderem soll demnach das Renteneintrittsalter steigen und auch Politiker sollen in die Rentenkasse einzahlen. Die CSU macht beim Bürgergeld weiter Druck. Parteichef Söder hat in der Bild am Sonntag gefordert, die Regelsätze bis auf das absolute verfassungsrechtliche Minimum zu reduzieren. Alleinstehende erhalten derzeit 563 Euro Bürgergeld im Monat. Ab Anfang Juli gelten für Bürgergeldempfänger schärfere Regeln bis hin zu möglichen Totalsanktionen. Die grundsätzliche Höhe ändert sich dadurch aber nicht. Mit einer großen Abschlussfeier sind in Saarbrücken die nationalen Sommerspiele der Special Olympics für Menschen mit geistiger Behinderung zu Ende gegangen. Mehr als 4000 Athletinnen und Athleten waren seit Montag in 27 Sportarten angetreten. Darunter waren 5 neue Disziplinen mit 3x3 Basketball, Geräteturnen, Hockey, Segeln und Rudern. Nach Angaben der Veranstalter kamen 110.000 Besucher.
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